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2: Ich bin Laura Kühne, guten Morgen miteinander.
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2: Gegen den Präsidenten des Weltfußballverbands FIFA, Gianni Infantino, ist beim Internationalen Olympischen Komitee IOC eine Beschwerde eingereicht worden. Hinter der Beschwerde steht die britische Menschenrechtsorganisation Fair Square. Sie wirft Infantino vor, er sei mehrmals politisch nicht neutral gewesen. Damit habe er gegen den Eid verstoßen, den er bei der Aufnahme ins IOC abgelegt habe. Innerhalb weniger Tage sind in den USA bei Einsätzen der umstrittenen Einwanderungsbehörde ICE 2 Menschen getötet worden. Nun zieht die US-Migrationsbehörde offenbar Konsequenzen. Sie stellt einen Großteil ihrer Fahrzeugkontrollen ein. Das berichten verschiedene US-Medien. Konkret soll es deutlich weniger nicht dringliche Kontrollen geben. Mexiko hat angekündigt, rechtliche Schritte vorzunehmen, da bei ICE-Einsätzen Mexikaner getötet wurden. US-Präsident Donald Trump droht dem Iran mit Angriffen auf die zivile Infrastruktur. Das US-Militär werde den Iran in den nächsten Tagen immer wieder angreifen und nächste Woche werde es richtig schlimm, so Trump. Sollte die iranische Führung nicht wieder mit den USA verhandeln, werde man nächste Woche die Kraftwerke und Brücken im Iran zerstören, sagt Trump in einem Interview mit Fox News.
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2: Spanien ist der erste Fußball-WM-Finalist. Die Iberer zeigten zum richtigen Zeitpunkt die beste Leistung des Turniers und stechen Topfavorit Frankreich im Halbfinale mit 2:0 aus. Für die Spanier ist es der erste Finaleinzug seit 2010. Wer gegen die Spanier antreten muss, entscheidet sich heute Abend. Je nach Ausgang wird es England oder Argentinien sein.
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2: Mitte von der Woche und es sieht ruhig aus unterwegs an diesem frühen Morgen. Ihr habt also freie Fahrt. Habe ich zurück.
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2: Der Start in den heutigen Tag ist noch freundlich mit Sonne und ein paar wenigen Wölkchen. Gegen Nachmittag nimmt dann aber das Gewitterrisiko zu. Es werden ein paar heftige erwartet mit regional Hagel und auch Sturmböen. Temperaturen bewegen sich heute zwischen 27 und 32 Grad.
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1: Es ist 17:30 Uhr. Ich bin Laura Kühne, guten Morgen miteinander.
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1: Gegen den Präsidenten des Weltfußballverbands FIFA, Gianni Infantino, ist beim Internationalen Olympischen Komitee IOC eine Beschwerde eingereicht worden. Hinter der Beschwerde steht die britische Menschenrechtsorganisation Fair Square. Sie wirft Infantino vor, er sei mehrmals politisch nicht neutral gewesen. Damit habe er gegen den Eid verstoßen, den er bei der Aufnahme ins IOC abgelegt habe. US-Präsident Donald Trump droht dem Iran mit Angriffen auf die zivile Infrastruktur. Das US-Militär werde den Iran in den nächsten Tagen immer wieder angreifen und nächste Woche werde es richtig schlimm, so Trump. Sollte die iranische Führung nicht wieder mit den USA verhandeln, werde man nächste Woche die Kraftwerke und Brücken im Iran zerstören, sagt Trump in einem Interview mit Fox News. Innerhalb weniger Tage sind in den USA bei Einsätzen der umstrittenen Einwanderungsbehörde ICE zwei Menschen getötet worden. Nun zieht die US-Migrationsbehörde offenbar Konsequenzen. Sie stellt einen Großteil ihrer Fahrzeugkontrollen ein. Das berichten verschiedene US-Medien. Konkret soll es deutlich weniger nicht dringliche Kontrollen geben. Mexiko hat angekündigt, rechtliche Schritte vorzunehmen, da bei ICE-Einsätzen Mexikaner getötet wurden.
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1: Spanien ist der erste Fußball-WM-Finalist. Die Iberer zeigten zum richtigen Zeitpunkt die beste Leistung des Turniers und stechen Topfavorit Frankreich im Halbfinal mit 2:0 aus. Für die Spanier ist es der erste Finaleinzug seit 2010. Wer gegen die Spanier antreten muss, entscheidet sich heute Abend. Je nach Ausgang wird es England oder Argentinien sein.
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1: Mitte der Woche und es sieht ruhig aus unterwegs an diesem frühen Morgen. Ihr habt also freie Fahrt. Habe zurück.
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1: Der Start in den heutigen Tag ist noch freundlich mit Sonne und ein paar wenigen Wölkchen. Gegen Nachmittag nimmt dann aber das Gewitterrisiko zu. Es werden ein paar heftige erwartet mit regional Hagel und auch Sturmböen. Temperaturen bewegen sich heute zwischen 27 und 32 Grad.
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3: Und zusammen mit euch am Tag, wo es losgeht mit dem Gurtenfestival. Es ist Mittwoch. Hoi miteinander.

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1: Schönen guten Morgen zusammen an einem weiteren Sommertag. Los del Rio mit Macarena. Es ist Mittwoch. Heute gehen sie los, die vier schönsten Tage im Sommer, das Gurtenfestival. Und ich habe heute Morgen wieder gedacht, so höchig grau Holz auf der Autobahn, als ich richtig gut geschaut habe. Es sieht schon keiben schön aus. Gerade wenn es noch so ein bisschen dunkel ist oder in der Morgendämmerung, wenn so die Lichterketten von den Zelten und vom Weg, wo sie dort beleuchten, einem so entgegenglitzern. Geniesst es, wenn ihr auch noch dazukommt und vor allem geniesst nachher den Guschen. Und jetzt machen wir uns zuerst mal einen gemütlichen Morgen.

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0: ein bisschen Party am Tour. Guten Morgen! Mittwoch, 15. Juli 2026, wir liefern heute den Soundtrack zum Durchlüften, aber auch das aktuelle News-Update jetzt um 6 Uhr.
1: Ich bin Mary Milanovic. Guten Morgen.
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1: Ein Verzicht auf das US-Luftabwehrsystem Patriot könnte laut Medienberichten Auswirkungen auf die Beziehungen zu den USA haben. Das Verteidigungsdepartement VBS befürchtet gemäß einem internen Papier eine schlechtere Ausgangslage bei den laufenden Zollverhandlungen. Bei einem Patriot-Verzicht droht ein Verlust von 500 Millionen bis 1 Milliarde Franken. Deshalb komme ein Abbruch des Kaufs nicht in Frage. Gleichzeitig hofft das VBS, dass Deutschland der Schweiz bei der Lieferung der Patriot-Systeme entgegenkommt. Gegen den Präsidenten des Weltfußballverbands FIFA, Gianni Infantino, ist beim Internationalen Olympischen Komitee IOC eine Beschwerde eingereicht worden. Hinter der Beschwerde steht die britische Menschenrechtsorganisation Fair Square. Sie wirft Infantino vor, er sei mehrmals politisch nicht neutral gewesen. Damit habe er gegen den Eid verstoßen, den er bei der Aufnahme ins IOC abgelegt habe. Heute startet das Gurtenfestival in seine 43. Ausgabe. Das Festivalgelände öffnet um 14 Uhr. Bis am frühen Sonntagmorgen verwandelt sich der Berner Hausberg in einen Treffpunkt für tausende Musikfans. In den kommenden Tagen treten nationale und internationale Acts wie Teddy Swims, Lily Allen, Nina Chuba oder Lone Lydig auf dem Gurten auf.
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1: Spanien ist der erste Fußball-WM-Finalist. Die Iberer stechen Topfavorit Frankreich im Halbfinale mit 2:0 aus. Für die

0: Spanier ist es der erste Finaleinzug seit 2010. Wer gegen die Spanier antreten muss, entscheidet sich heute Abend. Dann trifft England im Halbfinal auf den amtierenden Weltmeister Argentinien.
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2: 2 ab 6 kommen ihr gut vorwärts. Ich wünsche euch eine sichere Fahrt durch die Woche
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2: Der Mittwoch startet noch recht freundlich. Sieht auch viel Sonne bis am Mittag. Aktuell haben wir um die 19 Grad. Im Verlauf der zweiten Tageshälfte kann es zum Teil heftiger kommen, Regen oder Gewitter. 29 Grad gibt es heute maximal.
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2: Es ist ja hoch zu und her gegangen, Autokorso auch zu Bern. Spanien heisst der erste WM-Finalist und wir haben uns alle irgendwie für den Mittwochmorgen qualifiziert. Schaffen wir, oder? Zusammen willkommen, guten Start.
1: Ganz

0: Guten Morgen. 9 ab 6 ist es. Kommt einem irgendwie ein bisschen Spanisch vor, oder?
1: Sagamos España! Hola, final!
0: Hola!
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0: Spanien entzaubert im ersten WM-Halbfinale Frankreich, lest man heute. Oder Frankreich in Schockstarre WM aus an Nationalfeiertag. Les Bleus, adieu. Spanien ist dank einem 2:0 im Final. Wenn sie zum Gegner überkommen, das kommt heute Abend aus. Da messen sich im zweiten WM-Halbfinal England und Argentinien. 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

Blick auf die Strasse, 16 Minuten ab der 6. Hey, wir zu dir Richtung Bern auf der Eis, da hat der Stock der Verkehr wegen Verkehrsüberlastung zwischen Niederwipp und Wangen an der Aare. Schnell ein paar Gedanken zum Mittwochwetter. Momentan noch freundlich, hat schon ziemlich Wolken. Bis am Mittag sieht man aber immer noch wieder ein bisschen blauen Himmel. Am Nachmittag kann es lokal Regen und Gewitter geben. Die Temperaturen, die schwanken zwischen 19 Grad, die wir aktuell haben, und maximal 29 heute Nachmittag. Die Wochenmitte, wir begleiten euch mit euren Lieblingshits. Da gibt es einmal Besuch vom Jura Südfuss von Solothurn unter den Solaroise, die aktuelle Hit Hurricane.

0: Ein guter Start in die Woche mit die 20 ab 6 ist es. Heute geht's los, oder? Es starten die vier schönsten Tage vom Sommer. Und dir seid mit ein bisschen Glück einfach so dabei.
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0: Euer Leben geht zwischen Duschivorhang und Kaffeemaschine. Wir servieren den Soundtrack dazu. So easy, Olivia Dean. Kurz nach der halben Imagine Dragons. Hey, mal ein Wörtchen mitsingen. Und Coldplay ist ja dabei. Mit ihrer Mittwochmorgenhymne Feels Like I'm Falling in Love.
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0: Mittwoch, 15. Juli, 6:30.
6: Ich bin Mary Milanovic. Guten Morgen.
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6: Ein Verzicht auf das US-Luftabwehrsystem Patriot könnte laut Medienberichten Auswirkungen auf die Beziehungen zu den USA haben. Das Verteidigungsdepartement VBS befürchtet gemäß einem internen Papier eine schlechtere Ausgangslage bei den laufenden Zollverhandlungen. Bei einem Patriot-Verzicht droht ein Verlust von 500 Millionen bis 1 Milliarde Franken. Deshalb komme ein Abbruch des Kaufs nicht in Frage. Gleichzeitig hofft das VBS, dass Deutschland der Schweiz bei der Lieferung der Patriot-Systeme entgegenkommt. Der Schweizerische Blinden- und Sehbehindertenverband fordert strengere Regeln für E-Trottinetts. Wildparkierte Scooter seien für blinde und sehbehinderte Menschen oft ein großes Hindernis. Der Verband verlangt deshalb, dass E-Trottinetts nur noch auf markierten Abstellflächen parkiert werden dürfen. Zudem ruft er die Nutzerinnen und Nutzer dazu auf, Trottoirs und Leitlinien freizuhalten. Heute startet das Gurtenfestival in seine 43. Ausgabe. Das Festivalgelände öffnet um 14 Uhr. Bis am frühen Sonntagmorgen verwandelt sich der Berner Hausberg in einen Treffpunkt für tausende Musikfans. In den kommenden Tagen treten nationale und internationale Acts wie Teddy Swims, Lily Allen, Nina Chuba oder Lone Lydig auf dem Gurten auf.
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6: Spanien ist der erste Fußball-WM-Finalist. Die Iberer stechen Topfavorit Frankreich im Halbfinale mit 2:0 aus. Für die Spanier ist es der erste Finaleinzug seit 2010. Wer gegen die Spanier antreten muss, entscheidet sich heute Abend. Dann trifft England im Halbfinale auf den amtierenden Weltmeister Argentinien.
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0: 2:30 haben wir eine Meldung von der A1 Zürichfahrt Richtung Bern stockenden Verkehr. Wegen Verkehrsüberlastung gibt es aktuell zwischen Niederbipp und Wangen an der Aare. Laufend informiert über die Verkehrssituation wäre ich auch auf der Radio Bern 1 App. Gute Fahrt!
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0: Der Tag der startet noch einigermaßen freundlich. Der Himmel zwar schon recht bedeckt. Am Nachmittag kann es kommen, regnen und gewittern. Temperaturen heute zwischen 19 und 29 Grad.
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0: Schön, habt ihr euch zugeschaut. Beschwingt ihr das Mörgeln mit der Olivia Dean. So easy. Grüß euch mit

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0: Guten Morgen allerseits, es ist 20 vor 7. Ich sage nur Sonnenmais.
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2: Margit Speer?
3: Bin ich da beim Maislabyrinth?
2: Ja.
3: Folgendes, wie kommt man da wieder raus?
2: Ach, Sie sind im Labyrinth drin und kommen nicht mehr raus?
3: Ja, das, ja.
2: Mein Mann kommt gleich mal raus und sucht Sie.
3: Ja, bleiben Sie hier dran. Da hat es überall gestrüppt.
2: Kannst du mal angucken, das ist ganz verwirrt, glaube ich. Gucken Sie mal, dass Sie wieder auf den Weg kommen. Da, wo...
3: Haben Sie meine Frau gesehen? Anneliese, meine Frau, finde ich eben auch nicht mehr.
2: Na, wissen Sie, ich bin ja zu Hause, ich bin gar nicht am Labyrinth draußen. Mein Mann kommt gleich.
3: Aha, ja, nochmal eine Nacht, wollte ich nicht draußen verbringen.
2: Seit wann sind Sie denn da?
3: Ja, gestern Nachmittag.
2: Gestern Nachmittag?
3: Ja.
2: Wo es so geregnet hat?
3: Ja, darum sage ich ja, es ist alles ein bisschen nass.
2: Um Gottes Wille, haben Sie heute Nacht übernachtet?
3: Ja.
2: Himmels Wille.
3: Ja, es ist ein bisschen kalt, jetzt schlottere ich eben ein bisschen. Kommt Ihr Mann?
2: Ja, aber, ja, der kommt.
3: Ja.
2: Ja, aber wo ist die Anneliese? Sie sind doch mit der hin.
3: Und dann habe ich sie verloren.
2: Ja, aber die lässt sie doch nicht allein seit gestern.
3: Ja, ich habe noch nie so eine ruhige Nacht, keine 60 Jahre Ehe. Wer kommt denn Ihr Mann?
2: Ja, eigentlich muss er schon lange da sein.
3: Wie heißt denn Ihr Mann?
2: Arthur.
3: Arthur! Das ist ruhig.
2: Ja, wo sind Sie denn? In welchem Labyrinth?
3: Im Radio.
4: Herzlich willkommen beim Kellerfunk.
2: Das ist nicht lustig, ich habe jetzt echt Sorgen gemacht. Ich habe so einen Knall.
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Einen guten Start mit Radio Bern 1. 12 vor 7 ist es. Schneller Blick auf die Strasse 1 zu die Fahrtrichtung Bern. Stockender Verkehr wegen Verkehrsüberlastung zwischen Niederbipp und Wangen. An der Ahr und schnell ein paar Gedanken zum Wetter. Bis am Mittag noch recht freundlich. Es hat jetzt zwar schon ordentlich willkommen. Am Nachmittag kann es lokal regnen. Und Gewitter, Temperaturen, die pendeln zwischen 19 Grad am Morgen und 29 am Nachmittag. Und jetzt gibt es den musikalischen Kick von der Shakira. Guten Morgen.

0: Gutes Erwachen wünsche ich ihm 8 vor 7. Was ist das gestern für ein WM-Halbfinale
1: gewesen?
0: Spanien, Bodigen, Frankreich. Speziell eindrücklich für alle die den Match im Summer Beach auf der grossen Schanze schauen können in unserer Lounge. Und genau dort schicken wir heute vielleicht genau euch her.
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0: Spanien hat gegen Frankreich der erste WM-Halbfinale mit 2:0 gewonnen. 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Wünsche ich jetzt schon viel Glück beim Durchkommen.
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0: Ihr schleicht nach kurz aus der Wohnung oder aus dem Haus. Ja, ein bisschen leise machen, weil die Kinder sind am Schlafen. Ja, schliesslich Sommerferien. Dabei möchte ich dir vielleicht am liebsten auftreiben. Ist doch klar, bei diesen Lieblingshits. Holly Humberstone, To Love Somebody, Nacht in Hause. Der Jojo. Serviert Leaf. Und dann gibt es noch das Fest mit Purple Disco Machine in der nächsten halben Stunde auf Radio Bern 1. An diesem Mittwoch, 15. Juli, ist 7.
1: Ich bin Mary Milanovic. Guten Morgen.
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1: Ein Verzicht auf das US-Luftabwehrsystem Patriot könnte laut Medienberichten Auswirkungen auf die Beziehungen zu den USA haben. Das Verteidigungsdepartement VBS befürchtet gemäß einem internen Papier eine schlechtere Ausgangslage bei den laufenden Zollverhandlungen. Bei einem Patriot-Verzicht droht ein Verlust von 500 Millionen bis 1 Milliarde Franken. Deshalb komme ein Abbruch des Kaufs nicht in Frage. Gleichzeitig hofft das VBS, dass Deutschland der Schweiz bei der Lieferung der Patriot-Systeme entgegenkommt. Heute startet das Gurtenfestival in seine 43. Ausgabe. Das Festivalgelände öffnet um 14 Uhr. Bis am frühen Sonntagmorgen verwandelt sich der Berner Hausberg in einen Treffpunkt für tausende Musikfans. In den kommenden Tagen treten nationale und internationale Acts wie Teddy Swims, Lily Allen, Nina Chuba oder Lohan Lydig auf dem Gurten auf. US-Präsident Donald Trump droht dem Iran mit Angriffen auf die zivile Infrastruktur. Das US-Militär werde den Iran in den nächsten Tagen immer wieder angreifen, sagte Trump in einem Interview mit Fox News. Sollte die iranische Führung nicht wieder mit den USA verhandeln, werde man nächste Woche die Kraftwerke und Brücken im Iran zerstören.
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1: Spanien ist der erste Fußball-WM-Finalist. Die Iberer stechen Topfavorit Frankreich im Halbfinale mit 2:0 aus. Für die Spanier ist es der erste Finaleinzug seit 2010. Wer gegen die Spanier antreten muss, entscheidet sich heute Abend. Dann trifft England im Halbfinale auf den amtierenden Weltmeister Argentinien.
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1: Die Übersicht um 2 ab 7 besteht aus 2 Meldungen. Zuerst gehen wir auf die A1 Zürich-Fahrt Richtung Bern, stockenden Verkehr wegen Verkehrsüberlastung zwischen Niederbipp und Wangen der Aare. Und dann eine Information interessant für Reisende auf der A12 Bern Richtung Freiburg zwischen Weiermannshaus und Bern-Bümpliz. Da stehen jetzt ebenfalls wegen Verkehrsüberlastung. Kommen gut und sicher ans Ziel.
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1: Wir haben doch jetzt eine schwülwarme Geschichte. Momentan bewölkt und trocken bei Temperatur um die 20 Grad in der zweiten Tageshälfte. Kann es lokal kommen. Regnen und Gewitter. Höchstwerte heute bei 29 Grad. Morgen Donnerstag wieder mehrheitlich freundlich bei ähnlichen Höchstwerten wie heute.
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1: Ihr hättet vorhin hören können, in Bern 1 aktuell Spanien ist gesetzt. Wer wird Gegner am WM-Final? Argentinien, England. Heute Abend um 9 Uhr ist Abpfiff für ein zweites WM-Halbfinal. Erleben die Partie feudal in der Bern 1 Lounge. 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Guten Morgen mit euren Lieblingshits. Das ist Charlie Humberstone zum Start in die Stunde mit To Love Somebody. Schön, seid ihr mit dabei. Guten Mittwoch allerseits.

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0: guten Start im Mittwoch. Es ist 7 Uhr.
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0: Grüße der Bern Acer Kevin Messerli von Gerzen. Sehr guten Morgen. Schauten geschaut, Nächte?
2: Ja, jeden Fall, ja.
0: Zufrieden mit dem Ergebnis?
2: Ja, was soll ich sagen? Ich habe gehofft, dass Frankreich gewinnt, aber im Tiefschuh-Tipp, dass Spanien Weltmeister wird, darum spielt es nicht so eine Rolle.
0: Heute Abend Argentinien, der amtierende Weltmeister gegen England. Also was ist so deine Prognose?
2: Ja, ich sage, England holt das Ding 2-1.
0: Holt das Ding, also ich glaube, der Bellingham gut geschlafen hat. Und der Harry Kane etc. Ich wünsche dir ganz, ganz spannenden zweiten WM-Halbfinale. Du erlebst auch mit 5 Begleitpersonen in der Bern Ace Lounge im Summer Beach auf der grossen Schanze.
2: Richtig nice, merci vielmals.
0: Mit bester Sicht auf die LED-Leinwand. Die erste Getränkerunde, wir nehmen auch noch mehr. Oder keine Spalt im Rücken, oder?
2: Das ist so, ja, auf jeden Fall.
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Ihr hört Radio Bern 1. Mit uns kommen wir besser auf die Bühne, dank der Verkehrsübersicht. 18 ab 17 zur Meldung habe ich hier, der stockende Verkehr wegen Verkehrsüberlastung. Auf der A1 soll die Fahrt Richtung Bern zwischen Niederbipp und Wangen der Aare. Und auf der A12 Bern Richtung Freiburg zwischen Weyermannshaus und Bern-Bümplitz. Kommt gut und sicher an. Mittwochwetter bis am Mittag noch trocken, am Nachmittag kann es regnen und gewittern. Bei maximal 29 Grad. Das ist der Alex Warren.

0: Guten Morgen, 21 Minuten ab 7. Wie tönt der Sommer? Ihr entscheidet heute.
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0: Zwei Songs, zwei Welten, aber beide sind echte Sommerklassiker zum Ende. Sunshine Reggae von Lady Gaga, Song, der dazu einlädt, die Füße in Sand zu stecken, die Sorgen loszulassen, einfach den Moment zu genießen. Oder wie wär's mit der Damenbauer Konfitüre? Lady Marmalade, ein Song, der uns direkt ins schillernde Nachtleben schickt. Glitzergrosse Stimmen und ganz viel Selbstbewusstsein. Quasi so ein bisschen eine Champagner-Dusche auf der Tanzfläche. Wer einen Song weiter vor der Nacht in voller Länge hören, schicken wir ein WhatsApp auf 079 8 89 99. Schickt mir ein 1 für Sunshine Reggae oder ein 2 für Lady Marmalade.
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0: Sag jetzt einfach Merci für euren Einsatz.

0: Ihr habt die Kaffeetasseln vorgeräumt und seid jetzt dran, ins Homeoffice aufzufahren. Wie wär's mit einer kurzen musikalischen Zwischenmahlzeit? Operiert für Kylie Minogue in dieser Stunde higher. Und haben wir Stress zusammen mit dem Sian. Das ist Teamwork aus der Schweiz. How to heal in der nächsten halben Stunde.
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0: Mit uns kommt ihr gut informiert im Morgen, am Mittwoch, 15. Juli, halb 8.
7: Ich bin Mary Milanovic. Guten Morgen.
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7: Der Schweizerische Blinden- und Sehbehindertenverband fordert strengere Regeln für E-Trottinetts. Weltparkierte Scooter seien für blinde und sehbehinderte Menschen oft ein großes Hindernis. Der Verband verlangt deshalb, dass E-Trottinetts nur noch auf markierten Abstellflächen parkiert werden dürfen. Zudem ruft er die Nutzerinnen und Nutzer dazu auf, Trottoirs und Leitlinien freizuhalten. Heute startet das Gurtenfestival in seine 43. Ausgabe. Das Festivalgelände öffnet um 14 Uhr. Bis am frühen Sonntagmorgen verwandelt sich der Berner Hausberg in einen Treffpunkt für tausende Musikfans. In den kommenden Tagen treten nationale und internationale Acts wie Teddy Swims, Lily Allen, Nina Chuba oder Lohan Lüdig auf dem Gurten auf. Gegen den Präsidenten des Weltfußballverbands FIFA, Gianni Infantino, ist beim Internationalen Olympischen Komitee IOC eine Beschwerde eingereicht worden. Hinter der Beschwerde steht die britische Menschenrechtsorganisation Fair Square. Sie wirft Infantino vor, er sei mehrmals politisch nicht neutral gewesen. Damit habe er gegen den Eid verstoßen, den er bei der Aufnahme ins IOC abgelegt habe.
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7: Spanien ist der erste Fußball-WM-Finalist. Die Iberer stechen Topfavorit Frankreich im Halbfinale mit 2:0 aus. Für die Spanier ist es der erste Finaleinzug seit 2010. Wer gegen die Spanier antreten muss, entscheidet sich heute Abend. Dann trifft England im Halbfinale auf den amtierenden Weltmeister Argentinien.
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0: Die Übersicht 2 Minuten über den halben 8. Habe ich Stau oder stockenden Verkehr wegen Verkehrsüberlastung auf folgenden Strecken: A1 zu die Fahrt Richtung Bern zwischen Niederbipp und Wangen der Aare und A12 Bern Richtung Freiburg zwischen Bayerwanshaus und Bern-Bümpliz.
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0: Ja, momentan noch recht freundlich am Nachmittag kippen zu stellen, weil es kommt von Regen und Gewitter in der zweiten Tageshälfte. Temperaturen momentan bei um die 20 Grad. 29 Grad gibt es heute maximal. Morgen ist es wieder ein bisschen freundlicher, bei ähnlichen Höchstwerten wie heute.
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0: Und für alle, die sich frisch zugeschaut haben, guten Morgen. Welchen Sommersong möchtet ihr heute vor der Nacht in voller Länge hören? Ist es Laid Back mit Sunshine Reggae? Oder ist es die gesangsstarke Darbietung von Lady Marmalade? Schickt mir ein WhatsApp auf 079-8-89-89-99. Schickt mir ein 1 für Sunshine Reggae oder ein 2 für Lady Marmalade. Merci fürs Mitmachen.
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0: Guten Start in den Tag.

0: Guten Morgen, 21 Minuten vor 8 ist es. 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

Guten Morgen, Radio Bernays. Mit dem Blick auf die Straße aktuell habe ich nichts zu klagen. 12 Minuten vor der Nacht. Und es ist momentan noch trocken. Am Nachmittag kann es lokal regnen und gewittern. Bei maximal 29 Grad.

0: hoffe, ihr seid gut gestartet. Es ist 10 vor 8 und heute bringt ihr den Sommer für ein paar Minuten zum Tönen.
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0: Ja, lieber Easy Listening im Hochsommer. Oder Champagner-Dusche für die hochsommerlichen Musikhörer. Lady Marmalade oder Sunshine Reggae. Was darf das sein? Ihr habt euch via WhatsApp entschieden.
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0: Und eine klare Mehrheit ist für Damenwahl. Wir gehen wie teuer Lady Marmalade. Merci für uns Mitvoten.

0: Ihr habt im Grossraumbüro bereits erfolgreich durchgelüftet. Dann haben wir noch viel, viel Nahrung für euer Musiker. Jennifer Lopez nach den Aussehen mit Tonight Snow Patrol. Mach auch mit den Jason Carson ebenfalls Party angesagt. Gerade nach den Nachrichten mit Appetit. Und dann doch 15. Juli. Guten Morgen. Aktuell informiert jetzt macht ihr.
1: Ich bin Mary Milanovic. Guten Morgen.
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1: Nach mehreren Fällen von Vandalismus an Schulen fordern Fachleute mehr Prävention statt mehr Überwachung. Zwar sei die Zahl solcher Vorfälle nicht gestiegen, die Schäden fallen aber oft größer aus, schreibt der Tagesanzeiger. Grund sei unter anderem Gruppenzwang. Sie sprechen sich deshalb für einen Ausbau der Schulsozialarbeit und der Jugendarbeit aus. Betroffene Schulen seien zudem rechtlich verpflichtet, Anzeige zu erstatten, da Sachbeschädigung strafbar ist. Der Schweizerische Blinden- und Sehbehindertenverband fordert strengere Regeln für E-Trottinetts. Wildparkierte Scooter seien für blinde und sehbehinderte Menschen oft ein großes Hindernis. Der Verband verlangt deshalb, dass E-Trottinetts nur noch auf markierten Abstellflächen parkiert werden dürfen. Zudem ruft er die Nutzerinnen und Nutzer dazu auf, Trottoirs und Leitlinien freizuhalten. In Europa sind im vergangenen Jahr weniger Kinder völlig ungeimpft geblieben. Das zeigen neue Zahlen der Weltgesundheitsorganisation WHO und des UNO-Kinderhilfswerks UNICEF. Trotzdem fehlt laut den Organisationen noch immer Hunderttausenden Kindern ein vollständiger Impfschutz. Sie warnen deshalb vor einem erhöhten Risiko für die Ausbreitung von Infektionskrankheiten.
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1: Spanien ist der erste Fußball-WM-Finalist. Die Iberer stechen Top-Favorit Frankreich im Halbfinale mit 2:0 aus. Für die Spanier ist es der erste Finaleinzug seit 2010. Wer gegen die Spanier antreten muss, entscheidet sich heute Abend. Dann trifft England im Halbfinale auf den amtierenden Weltmeister Argentinien.
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0: Zwei ab 8 kommen wir gut vorwärts laufen. Informiert über die Verkehrssituation werdet ihr auf der Radio Bern 1 App.
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0: Momentan noch trocken und recht freundlich. Der Himmel zwar schon ordentlich bedeckt. Am Nachmittag könnte es lokal regnen und gewittern. Temperaturen momentan bei 21. Heute Nachmittag bei 29 Grad. Morgen ist es freundlicher wieder bei ähnlichen Höchstwerten wie heute.
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0: Guten Morgen miteinander. Ohren auf, Rhythmus aus dem Hause J-Lo. Jennifer Lopez aktuell, Save Me Tonight für euch. Guten Start.

0: 9 ab 8, guten Morgen, liebe Fußballfans. Ist nach der Nacht doch ein bisschen Spanisch vorgekommen?
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0: Wir müssen schnell erst die letzten Ereignisse aufrollen. Also Spanien bottigt Frankreich im ersten WM-Halbfinale. Bern Ace-Hörer Kevin von Gerzensee, du bist nur mässig amused.
3: Ja, was soll ich sagen? Ich habe gehofft, dass Frankreich gewinnt, aber im Tiefschuh-Tipp, dass Spanien Weltmeister wird, darum spielt es nicht so eine Rolle.
0: Heute Abend Argentinien der amtierende Weltmeister gegen England. Also was ist so deine Prognose?
3: Ja, ich sage, England holt das Ding 2-1.
0: Kevin gewinnt die Bern Ace Lounge für heute 2-3 im Halbfinale England-Argentinien. Abpfiff ist nämlich um 9 Uhr. 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Gewinnen könnt ihr dann am Freitag bei uns in der Morgenshow.
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Ihr hört das Radio Bernhessen, morgen schon 17 Minuten ab der Nacht. Der Blick auf die Straße. Aktuell habe ich nichts zu melden. Ihr kommt gut vorwärts laufen, informiert über die Verkehrssituation in eurer Region. Werdet ihr auf der Radio Bernhessen App. Blick aufs Wetter. Vormittag mehrheitlich trocken, Nachmittag witterig bei 29 Grad.

Guten Morgen allerseits, es ist 20 ab 8 Uhr, ihr hört Radio Bernay zur Wochenmitte. Ihr arbeitet aktuell für 3, weil alle eure Teamgespendli machen Ferien. Wir sorgen dafür, dass ihr abwechslungsreich könnt. Grosses Leisten im Büro, auf der Baustelle oder in der Werkstatt. Heute gilt nämlich bei Radio Bernay von 8 bis 5 kein Song doppelt für einen dreifachen Musikgenuss, zum Beispiel beim Ray Dalton und Do It Again. Einen guten Start im Mittwoch, 15. Juli.

0: Der geht unterwegs zum nächsten Kundentermin. Ja, das kommt schon gut. Schon wegen der Musik, die wir euch mit auf den Weg geben. Coldplay mit We Pray noch vor den neuen Last Frequencies mit Bastille und Head Down auch mit Vorpartie und der Remo vor uns. Geben wir noch mal drauf mit auf den Weg mit Falling auf Radio Bern 1. Und am Mittwoch, 15. Juli, jetzt kommt der aktuelle Nachrichtenüberblick um 8:30.
1: Ich bin Mary Milanovic. Guten Morgen.
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1: Nach mehreren Fällen von Vandalismus an Schulen fordern Fachleute mehr Prävention statt mehr Überwachung. Zwar sei die Zahl solcher Vorfälle nicht gestiegen, die Schäden fallen aber oft größer aus, schreibt der Tagesanzeiger. Grund sei unter anderem Gruppenzwang. Sie sprechen sich deshalb für einen Ausbau der Schulsozialarbeit und der Jugendarbeit aus. Betroffene Schulen seien zudem rechtlich verpflichtet, Anzeige zu erstatten, da Sachbeschädigung strafbar ist. In Europa sind im vergangenen Jahr weniger Kinder völlig ungeimpft geblieben. Das zeigen neue Zahlen der Weltgesundheitsorganisation WHO und des UNO-Kinderhilfswerks UNICEF. Trotzdem fehlt laut den Organisationen noch immer Hunderttausenden Kindern ein vollständiger Impfschutz. Sie warnen deshalb vor einem erhöhten Risiko für die Ausbreitung von Infektionskrankheiten. Das US-Militär blockiert erneut iranische Häfen und Küstengebiete. Schiffe werden so daran gehindert, dass sie iranische Häfen oder Küstengebiete ansteuern oder von dort wegfahren können, teilt das zuständige Regionalkommando des US-Militärs mit. Wie lange die US-Blockade andauern wird, ist unklar. Zwei russische Kosmonauten und ein US-amerikanischer Astronaut sind zur internationalen Raumstation ISS geflogen. Sie starteten mit einer Rakete in Kasachstan und dockten nach etwa 3 Stunden an der ISS an, wie die US-Raumfahrtbehörde NASA mitteilt. Die neuen Crewmitglieder sollen etwa 8 Monate auf der ISS bleiben.
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0: Und wir bleiben am Boden 2 Minuten über den 8:30. Es liegen uns aktuell keine Meldungen vor, aber gut, über die Berner Strassen aktuell eine sichere Fahrt.
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0: Bis am Mittag ist es mehrheitlich trocken. Am Nachmittag gibt es Niederschläge, heisst Regen und Gewitter. Temperaturen aktuell bei 22 Grad. Maximal Werte heute liegen bei 29. Und morgen Donnerstag ist es ein bisschen freundlicher bei ähnlichen Temperaturen wie heute.

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0: 13 Minuten vor 9 ist es. Telefonleitung ins Bern-1-Studio. Ist fast zusammengekracht und ihr habt vorhin ganz gut hergelassen.
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5: Okay, super, merci vielmals.
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0: Und jetzt muss ich die Telefonleitung ins Studio schnell flicken, weil die ist vorhin ein bisschen zusammengekracht.

Okay. Mit ein bisschen Verzögerung, 13 Minuten vor der 9. Der Blick auf die Straße schnell erzählt, aktuell rotes Störungsfrei kommen gut und sicher ans Ziel. Das Mittwochwetter wird ein bisschen begleitet von Musik Ray Garvey Halo und es bleibt am Nachmittag gewitterig bei 29 Grad.

Willkommen zu Radio Bern 1 Morgenshow um 10 vor 9. Heute noch kein Workout gemacht. Also jetzt auch bei der Länge eingebreitet oder vielleicht das Sportlauf. Wie wäre es schnell mit einem 3-minütigen Workout? Alles, was ihr dazu braucht, ist eine Luftgitarre. Kaiser Chiefs liefern wir mit Ruby. Ein guter Start in die Wochenmitte.

0: kribbelt es auch schon ein bisschen bei euch. Ich meine, in gut 5 Stunden geht es aufs Festival Gelände auf dem Guschen. Sie hat fern am Gurtenfestival ihre hiesigen Fans mögen besingen. Mit Lola Young Messi geht es dann in die nächste Stunde und ebenfalls nach den News. Freundlicher Gruß von der Adele. Hello. Und Kamerad. Und damit Hug Yourself. Radio bei 1 geht nach den Nachrichten.
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9: Ich bin Mary Milanovic. Guten Morgen.
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11: Nach mehreren Fällen von Vandalismus an Schulen fordern Fachleute mehr Prävention statt mehr Überwachung. Zwar sei die Zahl solcher Vorfälle nicht gestiegen, die Schäden fallen aber oft größer aus, schreibt der Tagesanzeiger. Grund sei unter anderem Gruppenzwang. Sie sprechen sich deshalb für einen Ausbau der Schulsozialarbeit und der Jugendarbeit aus. Betroffene Schulen seien zudem rechtlich verpflichtet, Anzeige zu erstatten, da Sachbeschädigung strafbar ist. Die Stadt Thun führt in diesem Sommer mehrere Belagsanierungen an zentralen Straßen in der Innenstadt durch. Wegen der Bauarbeiten kommt es streckenweise zu Vollsperrungen und Umleitungen. Die Arbeiten betreffen die Grabenstraße, die Unterführung Mittlere Straße sowie die Markt- und Schwäbisgasse, wie aus einer Mitteilung der Stadtverwaltung hervorgeht. In dieser Zeit sind auch das Parkhaus Grabengut und eine Tankstelle nicht erreichbar. Ein TÜV-Fahrer ist gestern in Boll mit einem Auto zusammengeprallt. Dabei verletzte er sich und wurde von der Ambulanz ins Spital gebracht, teilt die Berner Kantonspolizei mit. Der Autolenker blieb unverletzt. In Europa sind im vergangenen Jahr weniger Kinder völlig ungeimpft geblieben. Das zeigen neue Zahlen der Weltgesundheitsorganisation WHO und des UNO-Kinderhilfswerks UNICEF. Trotzdem fehlt laut den Organisationen noch immer Hunderttausenden Kindern ein vollständiger Impfschutz. 566.000 Kinder hätten gar keinen Impfschutz, über eine Viertelmillion einen unvollständigen Impfschutz. Sie warnen deshalb vor einem erhöhten Risiko für die Ausbreitung von Infektionskrankheiten.
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8: 2 ab 9 Uhr, aktuell kommt ihr auf der Berner Strasse gut für Ski.
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8: Aktuell geniessen wir eine Sonnenwolkenmischung bei 23 Grad am Nachmittag. Da können es den Lokalregen und Gewitter geben in 29 Grad.

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0: Aktuell geht es ein bisschen regnend in der Stadt Bern. Guten Morgen und willkommen in der Radio Bern 1. Morgen schon wird wieder trocken, aber auch am Nachmittag ist es so ein bisschen Stop-and-Go. Punkt der Wettersituation, Stop-and-Go in Sachen. Es gibt immer wieder ein bisschen Regentropfen, mal örtliche Gewitter, die da möglich sind. Bei 29 Grad maximal. Welche Herausforderungen stellt das als gurte Outfit?
1: Im Geschiss eigentlich nur ein paar Hosen oben ohne.
2: Ja, irgendwie lockere Hosen. Das ist cool.
1: Nicht zu nackt, einfach hauptsächlich authentisch irgendwie.
3: Ja, das ist noch schwierig. Ich würde sagen, wenn es authentisch ist, wenn es zur Person passt. Und das ist halt das Beste, oder? Die Authentizität.
4: Sportliche Jeans und ein schwarzes oder ein weißes T-Shirt.
0: Passt, das Outfit an wirklich zu eurem Typ. Könnt nur dir selber rausfinden. Auf jeden Fall heute mit zwei geht das Gelände auf, laufend informiert über die grosse Gartenparty auf dem Hausberg mit den Highlights. Die Stimmung und eben die Guschel-Vibes laufend informiert werden ihr auf Radio Bern 1. 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

0: ihr eventuell Termin heute Abend mit einem Superstar? Heute Abend um 22:30 auf der Halbbühne vom Gurtenfestival, der Teddy Swims. Er besingt Bern Eisland bereits noch vor der Szene mit seinem aktuellen Mr. Know-It-All und ebenfalls noch in dieser Stunde Party zur Woche mit der Purple Disco Machine mit Sophie and the Giants und die grosse Gefühlsklaviatur, bespielt von Luis Capaldi und Survive.
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0: 2 Minuten über den halben 10 habe ich nichts zu klagen. Ich wünsche euch eine sichere Fahrt.
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0: Eine wechselhafte Geschichte, hat schon bereits geregnet über Bern zum Beispiel. Es bleibt also entsprechend so ein bisschen unberechenbar. Vor allem am Nachmittag ist dann mit Gewitter und wieder mit Regen zu rechnen. Ich werde heute bei 29 Grad. Morgen ist es ein bisschen ruhigeres Wetter, wieder bei ähnlichen Höchstwerten wie heute.
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0: Gute Reise Richtung Mittwochvormittag.
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0: bin Mary Milanovic.
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2: Die geplante Verschärfung der sogenannten Next Collar polarisiert. Mit der Gesetzesänderung will der Bundesrat den Kauf von Schweizer Wohnimmobilien durch Personen im Ausland stärker einschränken. So soll der Wohnungsmarkt entlastet werden. Während SP und SVP die Pläne begrüßen, warnen Wirtschaftsverbände und die Mitte-Partei von Nachteilen für den Wirtschaftsstandort Schweiz. Die Vernehmlassung endet heute. Die Stadt Thun führt in diesem Sommer mehrere Belagsanierungen an zentralen Straßen in der Innenstadt durch. Wegen der Bauarbeiten kommt es streckenweise zu Vollsperrungen und Umleitungen. Die Arbeiten betreffen die Grabenstraße, die Unterführung Mittlere Straße sowie die Markt- und Schwäbisgasse, wie aus einer Mitteilung der Stadtverwaltung hervorgeht. In dieser Zeit sind auch das Parkhaus Grabengut und eine Tankstelle nicht erreichbar. Ein TÜV-Fahrer ist gestern in Boll mit einem Auto zusammengeprallt. Dabei verletzte er sich und wurde von der Ambulanz ins Spital gebracht, teilt die Berner Kantonspolizei mit. Der Autolenker blieb unverletzt. Die Genfer Polizei speichert die Personaldaten von Teilnehmenden der Anti-G7-Demonstration nicht dauerhaft. Die Bilder der Personen sowie ihre Identitätskarten würden nach Abschluss der Ermittlungen vernichtet, teilt die Genfer Polizei mit. Ein Eintrag über die Personenkontrolle bleibe jedoch in der Einsatzdatenbank bestehen. Diese erlaube aber keine Verbindung zur Einkesselung.
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2: Achtung, bitte fahrt vorsichtig auf der Autobahn Richtung Zürich Flughafen. Zwischen Kloten Nord und Bülach Süd hat es Gegenstände auf der Fahrbahn. Dann braucht ihr ein bisschen Geduld auf dem Nordring zwischen dem Limmataler Kreuz und dem Gubristunnel und auf dem Westring zwischen Urdorf Nord und dem Limmataler Kreuz. Euch ganz gute Weiterfahrt.
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3: Momentan ist das Wetter noch recht sonnigfreundlich und am Nachmittag kann es lokal zum Teil heftig gewittern. Die Höchstwerte heute bei 29 Grad. Morgen Donnerstag beruhigt sich das Wetter wieder ein bisschen.
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3: Vielleicht seid ihr ja dabei gewesen, mögt euch noch gut besinnen, habt vielleicht noch so das eine oder andere entsprechende Freundschaftsbängel im Sortiment aufbewahrt. Etwa vor 2 Jahren hat Taylor Swift zweimal im letzten Grundstadion einen Auftritt gegeben. Jetzt bespielt sie Bern Island mit ihrem aktuellen Elizabeth Taylor. Guten Tag am Mikrofon, Philipp Sommerhalder.
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2: Ich bin Mary Milanovic.
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2: Durch die frühe Selektion in der Schule würden talentierte Kinder benachteiligt. Das sagt Thomas Minder, Präsident des Verbands Schulleiterinnen und Schulleiter Schweiz. Ein Bericht des Verbands zeigt, dass die Schweiz Schulkinder so früh wie kaum ein anderes europäisches Land selektiert. Das sei schlecht für den Bildungserfolg, sagt Minder.
3: Dadurch, dass wir selektionieren, weiss man, dass man eigentlich sehr viel Talent auch auf der Strecke lässt. Es werden Schülerinnen und Schüler mit guten Fähigkeiten werden ausselektioniert, sie kommen ein negatives Selbstbild über, sie fallen aus dem System raus.
2: Minder fordert deshalb, dass Kinder nach der Primarstufe individuell gefördert statt selektiert werden sollten. In Interlaken läuft seit dem gestrigen späteren Abend eine große Suchaktion. Gemäß der Berner Kantonspolizei ist eine Person auf der Höhe der Haderbahn in die Aare gesprungen. Sie wird noch immer vermisst. Der Einsatz der Rettungskräfte geht deswegen heute weiter. Gestern Abend unterstützte ein Helikopter die Feuerwehr und die Polizei bei der Suche.
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2: IBE-Offensivspieler Ebrima Gulle wechselt leihweise für die kommende Saison zu Konyaspor. Für den Club aus der höchsten türkischen Liga besteht danach eine Kaufpflicht zur definitiven Übernahme. Der 25-jährige Offensivspieler machte für die Berner in 3 Saisons 91 Pflichtspiele. Dabei gelangen ihm 10 Tore und 10 Assists.
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2: Im Moment ist es nur ruhig auf der Straße. Wir wünschen euch ganz eine gute Weiterfahrt.
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4: Geht heute wieder ein Schwitzetag bei 29 Grad. Momentan ist es nordlich sonnig. Im Verlauf des Nachmittags kann es lokal regnen und gewittern. Zum Teil recht heftig. Morgen Donnerstag, da ist es wieder freundlicher mit einer Sonnenwolkenmischung und immer noch wackeren 29 Grad.
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4: Ihr seid schon seit Tagen, würde ich sagen, ein bisschen nervös und könnt euch kaum haben vor lauter Vorfreude. Also falls ihr auf den Guschen geht, in knapp 3 Stunden eröffnet das Festival Gelände. Bis dazu habt ihr Zeit, ganz viel Musik zu genießen für den Weg Richtung Berner Hausberg. Willkommen im Studio Philipp Sommerhalder. Grüezi miteinander.
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0: 1 richtig Mittwochmittag mit Radio Bern 1. Ich gehe heute ein bisschen früher. Ist das vielleicht ein Satz, den ihr heute gegenüber der Chefin oder dem Chef schon formuliert habt? Falls ja, könnte es ja sein, dass ihr eben viel vorhabt in den nächsten Tagen bereits. Ab heute viel Vorhaut. Vielleicht geht ihr auf den Guschen. Falls ja, wünsche ich eine gute Reise Richtung Opsi, eine gute Reise von Berner Ausberg. Geben euch Ray Garvey mit auf den Weg.
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8: Ich bin Mary Milanovic.
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8: Durch die frühe Selektion in der Schule blieben viele talentierte Kinder unentdeckt. Das sagt Thomas Minder, Präsident des Verbands Schulleiterinnen und Schulleiter Schweiz. Ein Bericht des Verbands zeigt, dass die Schweiz Schulkinder so früh wie kaum ein anderes europäisches Land selektiert. Starke wie auch schwächere Schulkinder würden von einer späteren Selektion profitieren, so Minder.
9: Ob man ein schwächerer oder ein besserer Schüler ist, hat auch immer damit zu tun, in welcher Gruppe dass man sich aufhält. Also, wenn man mit seinen eigenen Fähigkeiten, zum Beispiel die schwächste Person ist in einer Gruppe,

0: In Interlaken läuft seit dem gestrigen späteren Abend eine große Suchaktion. Gemäß der Berner Kantonspolizei ist eine Person auf der Höhe der Haderbahn in die Aare gesprungen. Sie wird noch immer vermisst. Der Einsatz der Rettungskräfte geht deswegen heute weiter. Gestern Abend unterstützte ein Helikopter die Feuerwehr und die Polizei bei der Suche.
1: Sport.
0: IBE-Offensivspieler Ebrima Gulle wechselt leihweise für die kommende Saison zu Konyaspor. Für den Club aus der höchsten türkischen Liga besteht danach eine Kaufpflicht zur definitiven Übernahme. Der 25-jährige Offensivspieler machte für die Berner in 3 Saisons 91 Pflichtspiele. Dabei gelangen ihm 10 Tore und 10 Assists.
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0: Achtung, bitte fahrt vorsichtig auf der A1 Zürich Richtung Bern. Zwischen Niederbipp und Wangen an der Aare hat es Gegenstände auf der Autobahn. Und dann braucht ihr viel Geduld auf der A2 Luzern Richtung Gotthard. Zwischen Amsteg und Göschenen verliert ihr bis zu 40 Minuten. Auch ganz eine gute Weiterfahrt.
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2: Zum Start vom Gurtenfestival den Nachmittag kann es immer mal wieder regnen und auch gewittern. Auch Hagel und Sturm ist möglich. Dazu haben wir 29 Grad. Der Donnerstagmorgen recht sonnig mit ein paar Wolken am Himmel oben. Auf den Abend her, wo es aber wieder ein bisschen gewittern kann. Dazu morgen auch um die 29 Grad und schwülwarm.
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2: Die beste Musik für den Mittwochmittag gibt es jetzt von der Olivia Dean. Das ist «So easy to falling in love». Ich wünsche einen guten, wenn ihr ums Mittag sitzt. Ich bin Sascha Riesen. Hallo zusammen.
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1: Ganz viel Musik freuen wir doch Mittag jetzt genau nur hier bei Radio Bern 1. Jetzt gerade aus den 2000er von Alcazar. Ihre Riesenhit Crying at the Discotheque.
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1: Spanien hat gestern im ersten Halbfinale Frankreich rausgeschossen und heute gibt es eines von diesen Spielen, wo Fußballgeschichte ein bisschen mitschwingt. England gegen Argentinien, ein WM-Klassiker, der seit Jahrzehnten für grosse Emotionen und legendäre Momente steht. Jonathan Konrad vom Bern 1 Team.
3: Ja, heute Abend geht es nicht nur darum, wer ins Finale kommt, sondern noch um ein weiteres Kapitel in einer traditionsreichen Rivalität vom Weltfußball. Historisch ja, hat das Duell eine besondere Bedeutung. Die beiden Länder haben sich bei Weltmeisterschaften ein paar von den berühmtesten Begegnungen überhaupt geliefert. Vom Viertelfinal 1966 bis zu der WM 1986 zu Mexiko. Im 86 da hat der argentinische Superstar Maradona den Ball mit der Hand ins Goal gelenkt. Der Schiedsrichter hat das übersehen, es hat zählt. Der Maradona hat dann von der Hand Gottes geredet. Der Ausdruck ist noch heute weltberühmt.
1: Und was eben feststeht, seit gestern Abend, der Sieger vom heutigen Duell trifft im WM-Finale auf Spanien.
3: Ja, und der Verlierer der spielt um Platz 3. Die Ausgangslage die könnte kaum grösser sein. Zwei Fußballgiganten und nur noch gut 90, vielleicht auch 120 Minuten oder ein Penaltyschiessen bis zum Traum vom WM-Finale.
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1: Abpfiff zum WM-Halbfinale zwischen England und Argentinien ist heute Abend am

0: Heute geht es endlich los mit dem Gurtenfestival. Der Tag, wo wir uns alle schon so lange darauf gefreut haben. Und eines der Highlights ist in diesem Sommer. Und wenn dann ihr jetzt vielleicht noch die letzten Sachen am Packen seid, unbedingt dort die Regenpelle rein. Es kann ja immer mal wieder nass werden, der Nachmittag. Dann habe ich schon mal die perfekte Stimmung dazu, zum Einstimmen auf ein Guschen hier bei Radio Bern 1. Ganz viel Musik gibt es jetzt von Pitbull und Feel This Moment.
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3: Ich bin Mary Milanovic.
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3: Durch die frühe Selektion in der Schule blieben viele talentierte Kinder unentdeckt. Das sagt Thomas Minder, Präsident des Verbands Schulleiterinnen und Schulleiter Schweiz. Ein Bericht des Verbands zeigt, dass die Schweiz Schulkinder so früh wie kaum ein anderes europäisches Land selektiert. Starke wie auch schwächere Schulkinder würden von einer späteren Selektion profitieren, so Minder.
4: Ob man ein schwächerer oder ein besserer Schüler ist, hat auch immer damit zu tun, in welcher Gruppe dass man sich aufhält. Also, wenn man mit seinen eigenen Fähigkeiten, zum Beispiel die schwächste Person ist in einer Gruppe, hat man ein negatives Selbstbild und dadurch auch weniger Erfolg, wie wenn man der Beste ist in einer Gruppe mit lauter Schwächeren.
3: Minder fordert deshalb, dass Kinder nach der Primarstufe individuell gefördert statt selektiert werden sollten. In Interlaken läuft seit dem gestrigen späteren Abend eine große Suchaktion. Gemäß der Berner Kantonspolizei ist eine Person auf der Höhe der Haderbahn in die Aare gesprungen. Sie wird noch immer vermisst. Der Einsatz der Rettungskräfte geht deswegen heute weiter. Gestern Abend unterstützte ein Helikopter die Feuerwehr und die Polizei bei der Suche.
1: Sport.
3: IBE-Offensivspieler Ebrima Gulle wechselt leihweise für die kommende Saison zu Konyaspor. Für den Club aus der höchsten türkischen Liga besteht danach eine Kaufpflicht zur definitiven Übernahme. Der 25-jährige Offensivspieler machte für die Berner in 3 Saisons 91 Pflichtspiele. Dabei gelangen ihm 10 Tore und 10 Assists.
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3: Achtung, bitte fahrt vorsichtig auf der A1 Zürich Richtung Bern. Zwischen Niederbipp und Wangen an der Aare hat es Gegenstände auf der Autobahn. Und dann braucht ihr viel Geduld auf der A2 Luzern Richtung Gotthard. Zwischen Amsteg und Göschenen verliert ihr bis zu 40 Minuten. Auch ganz eine gute Weiterfahrt.
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5: Es kann weiterhin immer wieder nass werden, Nachmittag mit Hagel und Sturm. Dazu haben wir 29 Grad. Der Donnerstag morgen recht sonnig, mit ein paar Wochen am Himmel und vor allem auf den Abend, wo es dann wiederum gewittern kann. Dazu morgen ebenfalls schön warme 29 Grad.
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0: Ricky Martin mit ganz viel Sommerstimmung an diesem Mittwochmittag hier bei Radio Bern 1. Und apropos Sommer.
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0: Jawohl, heute geht es endlich los mit dem Gurtenfestival. Seit Tagen gibt es kein anderes Thema bei euch und auch euren Kolleginnen und Kollegen. Wird nur über das diskutiert. Hey, und das Problem nur, ihr habt noch kein Ticket. Dann unbedingt heute am Nachmittag ganz gut auf das Geräusch hier hören.
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0: 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Also richtig, richtig cool. 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
0: Und für Konzerte müssen wir aber auch nicht bis auf den Gurten rauf, sondern gibt es eigentlich auch rund um die Tour hier bei Radio Bern 1. Wir spielen ganz viel von der besten Musik. Jetzt der aktuelle von der Meghan Trainor, Get In Girl. 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
5: Ich bin der Nico Eichwald.
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5: Die Schweizer Grossbank UBS muss die Vermögenswerte des Unternehmens RusAgro nicht herausgeben. Der Konzern wird mutmaßlich von einem Russen kontrolliert und ist mit Sanktionen belegt. Dies hat das Bundesgericht entschieden. Die UBS konnte aufzeigen, dass der begründete Verdacht besteht, dass die RusAgro weiterhin von einem russischen Oligarchen kontrolliert wird. Konkret geht es um 10 Millionen US-Dollar und Aktien der RusAgro. Eine 33-jährige Polin ist am Montag an der Dufour-Spitze im Kanton Wallis aus rund 4600 Metern in die Tiefe gestürzt. Die genauen Umstände des Unfalls sind noch unklar, wie die Kantonspolizei mitteilt. Die Frau befand sich gemeinsam mit einem weiteren Alpinisten auf dem Abstieg. Nach dem Absturz der Frau alarmierte dieser die Rettungskräfte, die aber nur noch den Tod der 33-Jährigen feststellen konnten. Der ausgebrochene Waldbrand zwischen dem Matscha und dem Verzaskatal ist unter Kontrolle gebracht worden. Der Brand war in großer Höhe ausgebrochen. Nur noch wenige Brandnester seien vorhanden, sagt die Tessiner Kantonspolizei. Die japanische Hauptstadt Tokio erlaubt erstmals Beamten der Stadtverwaltung in kurzen Hosen zur Arbeit zu erscheinen. Kurze Hosen sind in japanischen Büros außergewöhnlich. Eigentlich ist formale Businesskleidung die Norm. Derzeit ist es aber auch in Japan so heiß, dass die Stadtverwaltung ihre Angestellten dazu aufrief, lockere Kleidung zu tragen. Die Krawatte kann zu Hause gelassen werden und sogar Turnschuhe sind erlaubt. Wegen der hohen Stromkosten werden vielerorts Büros weniger gekühlt.
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5: Bitte gut aufpassen auf der A1 Zürich Richtung Bern zwischen Niederbipp und Wang an der Aare. Dort hat es Gegenstände auf der Strasse und dann staut es auf der A2 Luzern Richtung Gotthard zwischen Amsteig und Göschenen 5 km, heisst für euch 50 Minuten mehr einrechnen.
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6: Zum Start vom Gurtenfestival den Nachmittag, da kann es immer mal wieder regnen und auch gewittern. Auch Hagel und Sturm ist möglich. Dazu

0: können spielen. Hey, und wir liefern schon mal den richtigen Sound dazu. Der offizielle WM-Song von der Shakira zum Start in den Mittwochnachmittag über das Arschriesen. Hallo miteinander.
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4: Ich bin der Nico Eichwald.
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4: Die anhaltende Hitze hat in Bern das Risiko von plötzlichen Astabbrüchen erhöht. Das Risiko ist bei großen und schweren Bäumen besonders hoch. Die Stadt Bern will mit Plakaten an vielbesuchten Orten auf die Gefahren aufmerksam machen. Die Warnhinweise sollen primär bei den Freibädern sowie an den weiteren beliebten Badeorten aufgestellt werden, an denen sich viele Besucherinnen und Besucher aufhalten. Die Halbzeitpause im WM-Final wird wegen einer großen Show länger als die übliche Viertelstunde dauern. Wie lange der Unterbruch genau sein wird, ist unklar. Medien berichten von 20, aber auch von bis zu 30 Minuten Pause. In der Halbzeitshow sollen Stars wie die Pop-Ikonen Shakira und Madonna sowie der kanadische Superstar Justin Bieber auftreten. Zwischen Spanien und Gibraltar gibt es keine Grenzkontrollen mehr. Damit endet nach mehr als 100 Jahren die Kontrolle an der Grenze zwischen dem EU-Land und dem britischen Überseegebiet. Der rund einen Kilometer lange Grenzzaun soll bereits in den nächsten Tagen abgebaut werden. Spanien spricht von einem historischen Schritt. Bei den neuen Angriffen zwischen den USA und dem Iran sind im Iran hunderte Menschen verletzt oder getötet worden. Nach Angaben des iranischen Regimes wurden in den letzten Tagen mehr als 30 Zivilpersonen getötet. Zusätzlich habe es mehr als 260 Verletzte gegeben. Seit einer Woche greift die USA den Iran wieder an. Die US-Regierung begründet dies mit iranischen Angriffen auf Schiffe in der Straße von Hormuz. Der Iran greift zudem Länder in den Regionen an, die mit den USA verbündet sind.
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4: Es klemmt auf der A1 Bern Richtung Zürich zwischen der Verzweigung Lutherbach und Önsingen, genauso in der Gegenrichtung. Dann staut es auf der A2 Luzern Richtung Gotthard zwischen Darmstadt und Göschenen 5 km, heisst für euch 50 Minuten länger.
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0: und vor allem auf den Abend, wo es dann wiederum gewittern kann. Dazu morgen ebenfalls schön warme 29 Grad.
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0: Mit euch unterwegs Richtung Güschen, Richtung Gurtenfestival den Nachmittag. Jetzt Ava Max und Mai Oh Mai. Ich bin Sascha Riesen. Hallo zusammen.
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0: Radio. Wirklich früh für Abend machen, dass du noch ab und zu küssen könnt. Wir haben den perfekten Sound für einen Endsport oder vielleicht auch schon für einen Weg ab auf. Gerade von David Guetta, Teddy Swims unter Tones and I. Ah, wird aber auch richtig schön gefühlt von mit dem James Morrison. Oder der aktuelle Hammerhit von Alex Warren darf natürlich auch nicht fehlen, Fever Dream. Alles das und noch viel mehr Musik gibt es gerade und noch bis um 5 Uhr kein Song doppelt. Zuerst jetzt aber das News-Update mit allem Wichtigen, was ihr müsst wissen am 3.
1: Ich bin der Nico Eichwald.
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1: Die anhaltende Hitze hat in Bern das Risiko von plötzlichen Astabbrüchen erhöht. Das Risiko ist bei großen und schweren Bäumen besonders hoch. Die Stadt Bern will mit Plakaten an vielbesuchten Orten auf die Gefahren aufmerksam machen. Die Warnhinweise sollen primär bei den Freibädern sowie an den weiteren beliebten Badeorten aufgestellt werden, an denen sich viele Besucherinnen und Besucher aufhalten. Das Berner Verwaltungsgericht weist die Beschwerde eines Nachbarn gegen die Sanierung der historischen Halle 6 auf dem Selve-Areal in Thun ab. Die definitive Umnutzung der Halle in ein Kompetenzzentrum für Architektur, Kultur und Design mit Gastronomie sei mit Gesamtentscheiden aus den Jahren 2009 und 2012 rechtskräftig bewilligt worden, so das Verwaltungsgericht. Allfällige frühere Mängel müssten in einem separaten baupolizeilichen Verfahren geklärt werden. Die Halbzeitpause im WM-Final wird wegen einer großen Show länger als die übliche Viertelstunde dauern. Wie lange der Unterbruch genau sein wird, ist unklar. Medien berichten von 20, aber auch von bis zu 30 Minuten Pause. In der Halbzeitshow sollen Stars wie die Pop-Ikonen Shakira und Madonna sowie der kanadische Superstar Justin Bieber auftreten.
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1: Die Schweizer Eishockey-Nazi bestreitet die Auftaktspiele an der Weltmeisterschaft nächstes Jahr vor über 60.000 Fans. Im Fußballstadion in Gelsenkirchen trifft die Schweiz auf Gastgeber Deutschland, wie die Organisatoren mitteilen. Die weiteren Gruppenspiele bestreiten die Schweizer in Mannheim gegen Titelverteidiger Finnland, Schweden, Lettland, Österreich, Slowenien und die Ukraine. Das Eröffnungsspiel findet am 13. Mai statt.
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0: Dann der Blick Richtung Seeland auf der Neuburg Richtung Biel. Wenn ihr dort unterwegs seid, der Liegertunnel ist auch dort gesperrt. Das wegen einem Unfall, die werden dort dann umgeleitet. Und dann noch der Blick Richtung Süden, A2 Luzern, Richtung Gotthard, zwischen Amsteg und Göschne. Falls ihr unterwegs seid, die Sommerferien 5 km Stau, bedeutet rund 50 Minuten mehr. Gute Fahrt.
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0: Endlich gibt es ein bisschen Regen. Den Nachmittag kann es zum Teil auch mal heftig gewittern im Bern-Eisland. Dazu haben wir so um die 27, 28 Grad. Auf den Abend her, da wird es wieder ein bisschen ruhiger. Der Donnerstag morgen recht sonnig gegen Abend, aber der Gewitter möglich. Dazu schwülwarme 29 Grad morgen.
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0: Hey, ganz guten Mittwochnachmittag wünsche ich. Und das ist der David Guetta und der Teddy Swims dazu. Zusammen mit der Tones and I. Und über den Sascha Riesen. Hallo miteinander.
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0: Vorfreude ist riesig. Heute geht es endlich los und das Line-Up habt ihr mit euren Kolleginnen und Kollegen sicher schon auf und ab studiert. 4 Tage lang die grösste Party vom Sommer, ab heute auf dem Güschen oben. Und das Einzige, was euch dazu aber vielleicht noch fehlt, ist das Ticket. Und genau darum schicken wir euch noch heute und morgen mit Tagespass ab auf den Gurten rauf. Wir sorgen für ein einmaliges Festivalerlebnis für euch, weil obendrauf gibt es nämlich auch noch eine Backstage-Führung, wo ihr vielleicht genau mal bei dem Bänkchen könnt stehen, wo kurz vorher euer Lieblingsstar ist gehockt und ihr so wirklich etwas Einmaliges könnt miterleben. Es lohnt sich also, wenn ihr gut herhört hier bei uns, weil noch bis um 6 Uhr gehört ihr zwischen zwei Songs ein bisschen Güschenstimmung.
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0: 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Dann gibt es den Tagespass für den Samstag. Also wir schicken euch ab auf den Güschen rauf und spielen dazu natürlich auch hier bei Radio Bern 1 ganz viel von euren Lieblingshits. Viel Musik für den Sommer gibt es jetzt vom Fastboy mit Wave, einer, der richtig gute Laune macht.

Der Justin Timberlake mit euch zusammen unterwegs in diesem Mittwochnachmittag, um 3:30 Uhr. Kurzes Update für euch unterwegs auf der A1 Bern Richtung Zürich zwischen den Verzweigen Glutenbach und Herkingen. Aktuell 10 Minuten mehr, die ihr habt. Und auf der Strasse Neuburg Richtung Biel ist der Liegetunnel auch nach wie vor immer noch gesperrt. Wenn ein Unfall, die werden dort umgeleitet. Ich wünsche eine gute und sichere Fahrt. Wir haben die beste Musik für den Mittwochnachmittag hier bei Radio Bern 1. Gerade von Tiesto und Laylo. Oder aber auch einer, der richtig gute Laune macht, Felix Jan, Pride. Und natürlich noch ganz viel mehr Musik. Zuerst jetzt aber der aktuelle Hit vom Solaroy aus Solothurn, Hurricane. Schön verbringen wir ihn zusammen, den Mittwoch noch.

0: Sommerfeeling an diesem Regentag heute vom Marquez.
1: Basta.
0: Und sowieso lassen wir uns auch von diesem Regentag heute die gute Laune nicht verderben. Hey, es fährt das Gurtenfestival an. Packen wir halt extra die Regenpellerinnen ein. Ist doch halb so schlimm. Und sowieso, heute Abend soll sie eh wieder ein bisschen trockniger sein. Und wir liefern euch auch den Sound zum Gurtenfestival. Wenn ihr gerade unterwegs seid, für rauf, hier jetzt Felix Jan und Pride bei Radio Bern 1.

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0: Vielleicht hat er vorhin gerade auf die Uhr geschaut und so denkt, ah was, schon 4 Uhr, schon gleich 4 oben. Und noch ein bisschen schneller kommt er mit dem aktuellen Lied vom Stress und dem Zian. How to heal. Wenn ihr vielleicht gerade unterwegs seid auf Bütz für eure Spätschicht, einen zum können mitsingen. Train und Drops of Jupiter. Und Olivia Dean ist auch schon parat mit Man I Need. Und natürlich noch ganz viel mehr Musik hier bei Radio Bern 1.
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0: Am Mittwochnachmittag mit aktuellen 27 Grad zu Bern, jetzt um 4 Uhr.
4: Ich bin der Nico Eichwald.
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4: Ein 20-jähriger Syrer darf die Berner Innenstadt während 2 Jahren grundsätzlich nicht mehr betreten. Das kantonale Verwaltungsgericht hat die Beschwerde des Mannes weitgehend abgewiesen. Anlass für die Ausgrenzung waren mehrere Vorfälle im vergangenen Herbst. So bedrängte er unter anderem eine Polizistin. Zudem ist gegen den Mann schon länger ein Strafverfahren wegen Angriffs- und einfacher Körperverletzung hängig. Das Berner Verwaltungsgericht weist die Beschwerde eines Nachbarn gegen die Sanierung der historischen Halle 6 auf dem Selve-Areal in Thun ab. Die definitive Umnutzung der Halle in ein Kompetenzzentrum für Architektur, Kultur und Design mit Gastronomie sei mit Gesamtentscheiden aus den Jahren 2009 und 2012 rechtskräftig bewilligt worden, so das Verwaltungsgericht. Allfällige frühere Mängel müssten in einem separaten baupolizeilichen Verfahren geklärt werden. Der Kanton Wallis darf elektronische Einwegzigaretten verbieten. Das hat das Bundesgericht entschieden. Es hat Beschwerden gegen das Walliser Verkaufsverbot sogenannter Vapes abgewiesen. Händler und Tabakproduzenten hatten gegen das Verbot geklagt, das letztes Jahr in Kraft trat. Die Kompetenz für solche Regeln liege laut dem Gericht zwar eigentlich beim Bundesrat. Da er bei dem Thema aber bisher untätig geblieben sei, dürften die Kantone entsprechende Verbote selbst erlassen.
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4: Die Schweizer Eishockey-Nazi bestreitet die Auftaktspiele an der Weltmeisterschaft nächstes Jahr vor über 60.000 Fans. Im Fußballstadion in Gelsenkirchen trifft die Schweiz auf Gastgeber Deutschland, wie die Organisatoren mitteilen. Die weiteren Gruppenspiele bestreiten die Schweizer in Mannheim gegen Titelverteidiger Finnland, Schweden, Lettland, Österreich, Slowenien und die Ukraine. Das Eröffnungsspiel findet am 13. Mai statt.
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0: 20 Minuten mehr einberechnen müsst ihr aktuell auf der A1 Bern Richtung Zürich zwischen der Verzweigung Lutherbach und Herkingen. Das stauen sie nämlich. Und in der Stadt Bern, rund um das Gurtenbändli, natürlich weg den vielen, die hier anstehen, auf den Güschenhaufen an das Gurtenfestival, wo es ein bisschen länger geht, die heftige Straße von Weissenbühl Richtung Wabern. Da aktuell 10 Minuten on top. Und dann noch der Blick Richtung Süden, falls ihr unterwegs seid, die Sommerferien an 2 Luzern Richtung Gotthard zwischen Amsteg und Göschenen. 5 km Stau bedeutet eine Wartezeit von 50 Minuten. Kommen gut an.
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0: Ja, es hat endlich mal wieder ein bisschen geregnet, den Nachmittag. Jetzt auf den Abend her, da ist es endlich.

0: Dann sind wir unterwegs Richtung Endspurt von diesem Mittwoch und für euch auch Richtung Gurtenfestival. Das Tres und der Cian kommen mit How to Heal und über den Sascha Riese. Hallo miteinander.
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0: Endlich ist er da, der Moment, wo wir uns seit Wochen darauf freuen. Das Gurtenfestival ist losgegangen.
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0: Vielleicht seid ihr noch im Zug unterwegs auf Bern und dann ab auf das Bändli. Oder vielleicht auch schon in der Schlange, unten bei der Gurtenbahn für rauf. Oder vielleicht auch schon sogar da oben ankommen. Und freut euch auf einen grandiosen Güschenstart. Hin ich ja schon mal mit Highlights wie der Sean Paul, am 4.8. auf der Hauptbühne oder später dann am Teddy Swims. Und da oben sicher euch über den Weg laufen werden Nicole Zog und Amanda Hausner von der Radio Bern 1 Morgenshow. Die zwei sind nämlich mittlerweile auch da oben ankommen.
2: So, wir sind hier auf dem Güschen angekommen. Es ist einfach immer wie ein Heimkommen.
3: Definitiv. Also auf dem Berner Hausberg ist es wirklich wie einrichten. Und dann sind wir bei unserer Stube sozusagen.
2: Und wettertechnisch, jetzt müssen wir gleich noch heute darüber reden. Es ist schon ein bisschen frisch.
3: Also ich habe nicht frisch. Es sind 22 Grad. Es regnet ein bisschen. Nein, wir müssen zugeben, es hat auch schon heftig angeregnet. Man kann sicher die Bällerinnen mit gutem Gewissen einpacken. Ja, ist natürlich jetzt nach dieser Hitzewelle, ich finde es ehrlich gesagt gar nicht mal so schlecht.
2: Die tut es schon gut, man kann wirklich mal durchschnaufen. Aber eben genau, vielleicht wirklich Gummistiefel.
3: So ein Eiskaffee gehen wir schon holen, oder?
2: Eiskaffee und vergessen Gummistiefel vielleicht gleich nicht aufzunehmen.
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0: Also, ihr hört es, alles ist parat oben und ich wünsche einfach ein schönes Gurtenfestival. Und wir kommen mit euch und spielen natürlich ganz viel Musik dazu. Wie jetzt Train und Drops of Jupiter.

Olivia Dean, eine der neuesten und spannendsten Stimmen aus London, die im Moment die ganze Welt begeistert. Und singen nachher jetzt eine, die seit über 20 Jahren Soul und Pop vermischt und schon eine richtige Ikone ist. Da ist Alicia Keys auf dem Weg in Führerabend mit ganz viel Musik.

0: Während dem Arbeiten von 8 bis 5 gibt es bei uns keinen Song doppelt. Und genau darum freuen wir uns gerade auf diesen grossartigen Hit hier von Hunter X Golden oder geht hinten nachher One Republic mit West Coast. Wir spielen einfach ganz viel Musik für euch hier bei Radio Bern 1 und schauen an, dass ihr top informiert seid zum Start in Feierabend, jetzt am 16:30.
1: Ich bin der Nico Eichwald. Guten Tag.
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1: Ein 20-jähriger Syrer darf die Berner Innenstadt während 2 Jahren grundsätzlich nicht mehr betreten. Das kantonale Verwaltungsgericht hat die Beschwerde des Mannes weitgehend abgewiesen. Anlass für die Ausgrenzung waren mehrere Vorfälle im vergangenen Herbst. So bedrängte er unter anderem eine Polizistin. Zudem ist gegen den Mann schon länger ein Strafverfahren wegen Angriffs- und einfacher Körperverletzung hängig. Die Schweizer Hotellerie hat auch im Juni etwas weniger Übernachtungen verzeichnet. Der Rückgang ist vor allem auf die schwächere Nachfrage aus dem Ausland zurückzuführen, schreibt das Bundesamt für Statistik. Ab März mit der Eskalation des Iran-Kriegs waren die Logiernächte dann rückläufig. Trotz mehr inländischen Gästen konnte der Rückgang aus dem Ausland nicht wettgemacht werden. Das US-Militär wird bis zum 30. September und damit in weniger als 3 Monaten vollständig aus dem Irak abziehen. Das sagt der irakische Ministerpräsident bei einem Treffen mit US-Präsident Donald Trump in Washington. Die USA glaubten nicht, dass sie das Militär dort noch brauchten, sagte Trump. Man sei aber da, um zu helfen. Nach dem verheerenden Brand in einem Nachtlokal in Bangkok mit 32 Todesopfern will Thailand die Sicherheitsvorschriften für Vergnügungsstätten verschärfen. Die Regierung kündigt landesweite Kontrollen an. Überprüft werden unter anderem Brandschutz, Notausgänge und die Einhaltung der Sicherheitsvorschriften. Die Ermittler prüfen zudem, ob Fluchtwege blockiert waren und Auflagen umgangen wurden.
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0: Auf der A1 Bern Richtung Zürich zwischen Kriegstetten und Herkingen. Da stehen jetzt immer mal wieder auf mehreren Abschnitten, wo ihr 20 Minuten am Top einberechnen müsst. Und dann in der Stadt Bern. Im Moment wabern der grösste Knurz natürlich viel, die ans Gurtenfestival wollen. Darum auf der Säftigen Straße vom Wiesenbühl Richtung Wabern. Aktuell 10 Minuten am Top. Kommen wir gut an.
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0: Danke pünktlich zum Gurtenfestival-Start. Da ist heute der Regen gekommen, aber...
3: Egal, es ist Gusche.
0: Würde ich auch meinen, oder? Und vor allem hinten ist es ein bisschen trockniger. Vor allem durch die Nacht, wo es dann wieder ein bisschen regnen und gewittern. Und morgen zum Starttag haben wir so um die 16 Grad. Der Donnerstag ist recht sonnig, vor allem am Abend, wo dann wieder Gewitter möglich sind, wie ich es sagen kann, bei schwülwarmen 29 Grad.
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0: 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Das lohnt sich also, wenn ihr weiterhin gut herhört bei der besten Musik. Ich bin Sascha Risse, hallo miteinander.
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0: Shakira bringt dem gerade ein bisschen zum Tanz um den Weg Richtung Mittwoch für Abend. Und das kann er alle Farben auch perfekt. Ihm gibt es nämlich gerade mit Body Talk. Und habt ihr es vorhin auch gemerkt? Wir haben ein bisschen Güschenstimmung verbreitet.
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0: Und das heisst...
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0: Und der Severin von Utzigen hat es sofort gemerkt und sofort zu mir ins Studio angerufen. Und Severin, habe ich jetzt eigentlich gerade ein bisschen die Freitag gerettet, weil du gehst ans Gurten-Festival, inklusive Backstage-Führung.
5: Ja, halb, schaffen muss ich gleich.
0: Aber wer ist die erste Person, die davon muss wissen, dass du jetzt zwei Tickets hast gewonnen?
5: Muss ich noch schauen. Aber da fängt man auf etwas.
0: Definitiv. Hey, ich kann dir auf jeden Fall sagen, du gehst am Freitag ab und von Güschen rauf, inklusive Backstage-Führung.
5: Hey, merci vielmals.
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0: Hey, und es gibt nochmal Chancen heute auf Freitag-Tickets. Irgendwann bis um 6 Uhr zwischen zwei Songs gehört ihr dann nochmal Gurten-Festival-Stimmung.

0: Nach dem Arbeiten oder im Ausflug in der Ferien heute noch heute schnell einkaufen. Dazu gibt es hier bei Radio Bern 1 ganz viel Musik, wie gerade der aktuelle Sommerhit von Jennifer Lopez und David Guetta. Rocksound aus den 2000er, wo natürlich auch nicht fehlen. Huba's Tank und The Reason. Oder auch Miley Cyrus mit End of the World. Sie alle und noch ganz viel mehr von euren Lieblingshits gibt es gerade.
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0: Ganz ein guter Start in diesem Mittwochabend. Jetzt ist es 5 Uhr.
5: Ich bin der Nico Eichwald. Guten Abend.
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5: Ein 20-jähriger Syrer darf die Berner Innenstadt während 2 Jahren grundsätzlich nicht mehr betreten. Das kantonale Verwaltungsgericht hat die Beschwerde des Mannes weitgehend abgewiesen. Anlass für die Ausgrenzung waren mehrere Vorfälle im vergangenen Herbst. So bedrängt er unter anderem eine Polizistin. Zudem ist gegen den Mann schon länger ein Strafverfahren wegen Angriffs- und einfacher Körperverletzung hängig. Grundsätzlich ist Wildcampen schweizweit erlaubt. In der Realität verbieten allerdings fast alle Kantone Zelten in der Wildnis. Stefanie Wies.
6: Allgemein gilt, in Naturschutzgebiet, Jagdbanngebiet, Wildruhezone oder in Nationalparks ist Wildcampen strikt verboten. Über der Waldgrenze ist es dafür grundsätzlich erlaubt. Wer in der Natur übernachten will, sollte sich vorher beim Kanton oder bei der Gemeinde informieren, sagt der TCS. Es kann nämlich von Ort zu Ort verschiedene Regeln geben. Wichtig ist, Natur muss man respektieren. Das heisst, keine Abfall liegen lassen, Tiere in Ruhe lassen und Feuer nur bei erlaubten Feuerstellen machen.
5: Großbritannien will die Nutzung sozialer Medien für Jugendliche weiter einschränken. Geplant ist, dass Apps für 16- und 17-Jährige zwischen Mitternacht und 6 Uhr morgens standardmäßig gesperrt sind. Zudem sollen Funktionen wie automatisch abgespielte Videos oder endlose Feeds standardmäßig ausgeschaltet werden. Die Regierung will damit laut eigenen Angaben den Schlaf und die Konzentration von Jugendlichen verbessern.
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0: Eine gute Fahrt euch unterwegs. Sitzen um 2 ab 5 auf der A1 Bern Richtung Zürich zwischen Lauterbach und Herkingen. Da kommen wir auf mehreren Abschnitten stehen, die aktuell gut 10 Minuten länger brauchen. Und auf der A1 Bern Richtung Zürich zwischen Wankdorf und Schönbühl, wo es aktuell stockt. Dann in der Stadt Bern da haben wir aktuell 2 gröbere Stocker auf der Säftigen Straße von Wiesenbühl Richtung Wabern. 10 Minuten mehr. Das geht auch wegen dem Gurtenfestival ganz viel jetzt auf den Berg auf den Weg. Und auf der Turnierstraße vom Liebefelder Richtung Europa. Platz und da geht es 10 Minuten länger aktuell.
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0: Das Wetter hat sich ein bisschen beruhigt. Hinten ändert mal ein bisschen trocken, aber schon durch die Nacht hören, da kann hier und da schon auch noch mal ein bisschen mehr regnen und gewittern. Der Donnerstagmorgen ist recht sonnig, vor allem auf den Abend her, wo dann wieder Gewitter möglich sind. Dazu haben wir morgen schwül warme 29 Grad.
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0: Für einen perfekten Start in diesem Mittwochabend sorgen jetzt Jennifer Lopez und David Guetta mit Save Me Tonight. Wir spielen ganz viel Musik für euch. Guten Abend.

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0: guten Start in einen wohlverdienten Mittwochfeierabend wünsche ich. Und einen guten Start in den ersten frischen Abend. Der Berg fühlt sich immer mehr. Kaum ist man oben, trifft man schon die ersten Freunde und nimmt schon mal einen zusammen. Und es geht dann einfach gleich länger, als man gedacht hat. Hey, aber was ist eigentlich so euer Ziel von diesem Gurtenfestival 2026?
1: Zum Jean-Paul tanzen?
2: Genau, ja, wo gedacht, ja, bei Jean-Paul ist das Thema heute.
3: Mein Ziel, dass ich nicht runterfallen und umfliegen.
0: Ja, das ist wohl die schönste Festival-Mission, oder? Wo man sich setzen kann. Der Jean-Paul spielt übrigens hinten in rund 2,5 Stunden um 4:15 auf der Hauptbühne. Und obwohl das Festival ja doch recht nass und kühl hat angefangen, von dem lässt man sich die Stimmung dort oben auf jeden Fall nicht verderben.
1: Ja, ich finde es jetzt nicht so nice, weil 35 Grad mit Sonne wäre schon besser gewesen.
2: Lange Hose längt super, wenn man das so macht, weil schon mal schön, wenn man ein bisschen kühler hat auf dem Büschen. Vor allem, es windet ja ab und zu immer wieder ein bisschen. Und darum wird es eigentlich auch ganz entspannt. Ja, ja.
1: Eigentlich gar nicht so schlecht, also besser, als wenn es so heiß ist. Aber wir waren wirklich daheim, kurz, lang, keine Ahnung. Aber so wie jetzt ist super.
3: Egal, es ist Güschen.
0: Absolut, hinten bleibt es ja auch eher trocken. Und vor allem in der Nacht, wo es nochmal ein bisschen gewittern kann. Und wenn hinten Jean-Paul und später Teddy Swims loslegen, dann ist das Wetter sowieso egal. Ganz viel.

Der Remo vor aus der Ostschweiz mit seinem aktuellen Hit Falling gehört zu euren absoluten Lieblingssongs im Moment. Und auch ich im Fall feiere diesen Song jedes Mal so etwas, das in dem Radio kommt und man einfach ein bisschen muss Leute drehen. Radio Bern 1 hat reingeschaltet. Wir spielen ganz viel Musik für euch. Natürlich auch Sommermusik, wie jetzt für den Mittwochabend von Edward Maya und Stereo Love. Schön, seid ihr da. Guten Abend.

0: Seid ihr noch am Wehrweisen, ob ihr auf den Guschen weht oder in die Public Viewing der WM-Halbfinale zwischen England und Argentinien schauen? Vielleicht hilft auch bei der Entscheidung der Kamerad und Hug Yourself. Geht's gerade hier bei Radio Bern 1 und noch ganz viel mehr Musik, auch von Dermot Kennedy oder Katy Perry.
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4: Suchaktion mit Helikopter. In Aarez Interlaken wird eine Person vermisst. Trotz Aufklärung werden Gefahren in den Flüssen immer wieder unterschätzt. Und heute geht es wieder los auf dem Berner Hausberg. Das Gurtenfestival startet in die 43. Ausgabe mit internationalen Acts.
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0: Der Mittwochabend mit aktuell 25 Grad in Bern, jetzt um 17:30.
5: Ich bin der Nico Eichwald. Guten Abend.
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5: Die Bündner Polizei hat einen 42-jährigen Verkehrssünder aus England gefasst. Er soll mit 196 km/h statt der erlaubten 80 km/h über die Sustenpassstraße gerast sein. Das teilen die Kantonspolizei Bern und die regionale Staatsanwaltschaft Oberland mit. Das Auto mit britischen Kontrollschildern war demnach Anfang Juli bei einer Geschwindigkeitskontrolle in Gatmen in der Gemeinde Innertkirchen geblitzt worden. Die Schweizer Hotellerie hat auch im Juni etwas weniger Übernachtungen verzeichnet. Der Rückgang ist vor allem auf die schwächere Nachfrage aus dem Ausland zurückzuführen, schreibt das Bundesamt für Statistik. Ab März mit der Eskalation des Iran-Kriegs waren die Logiernächte dann rückläufig. Trotz mehr inländischen Gästen konnte der Rückgang aus dem Ausland nicht wettgemacht werden. In den USA hat ein Parasit, der explosionsartigen Durchfall verursacht, inzwischen tausende Menschen in 34 Bundesstaaten infiziert. Mehr als 1600 bestätigte Infektionen seien bereits erfasst, hieß es von der US-Gesundheitsbehörde. Die Behörde untersuche, ob die Fastfood-Kette Taco Bell eine Rolle bei dem Ausbruch spielen könnte. Im Verdacht stehe Salat der Fastfood-Kette. Das US-Militär wird bis zum 30. September und damit in weniger als 3 Monaten vollständig aus dem Irak abziehen. Das sagt der irakische Ministerpräsident bei einem Treffen mit US-Präsident Donald Trump in Washington. Die USA glaubten nicht, dass sie das Militär dort noch brauchten, sagte Trump. Man sei aber da, um zu helfen.
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0: Mega Tod braucht es auf der A1 Bern Richtung Zürich zwischen Wangen der Aaren und Herkingen. 10 Minuten on top dort auf mehreren Abschnitten, wo ihr in Stau kommt. Und auch in der Gegenrichtung zwischen Herkingen und Wangen der Aaren, da stehen wir mal wieder auf mehreren Abschnitten. In der Stadt Bern braucht es vor allem einen Ort, aktuell am meisten Geduld, und zwar eine Viertelstunde länger auf der Säftigen Straße von Meisenbühl Richtung Waber, also dort beim Gurtenbändli vorbei. Und dann noch der Blick Richtung Süden, falls ihr vielleicht gerade in die Sommerferien geht, A2 Luzern Richtung Gotthard zwischen Wassern und Göschen, jetzt noch 3 Kilometer Stau, bedeutet rund eine halbe Stunde länger dort. Kommen wir gut an.
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0: Ja, aktuell zeigt sich gerade wieder ein bisschen die Sonne zu Bern. Hinten, da ist es ein bisschen trocken. Hier und da wird er nicht ausgeschlossen, vor allem durch die Nacht, wo es dann wieder nass werden kann. Der Donnerstagmorgen ist recht sonnig, vor allem auf den Abend, wo dann wieder Gewitter möglich sind, bei schön warmen 29 Grad morgen.
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0: 3 Mal am Tag schenken wir euch noch heute und morgen Tagespass für das Gurtenfestival. 2 sind heute schon raus für den Freitag. Und eins gibt es noch. Also es lohnt sich, wenn ihr weiterhin gut herhört. Lieber Sascha Risse, hallo miteinander.

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5: Ja, wirklich. So gut.
0: Was ist aber so das Erste, was du machst, wenn du gleich oben ankommst auf dem Güschen?
5: Hey, das war mein erstes Mal.
0: Oh, okay.
5: Wegen dem umso besser. Weil das ist der einzige Tag, den ich kann, draben. Dann wäre das perfekt.
0: Dann wirst du einen richtigen Freudenschrei machen, wenn du dort oben stehst, oder?
5: Ja, wahrscheinlich.
0: Hey, ich wünsche dir auf jeden Fall ganz viel Spass. Die Tickets für den Freitag gehören dir.
5: Super, merci vielmals. Mega cool.
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0: Erde hier spielt hier übrigens die auf dem Güschen oben. Der Teddy Swims. Ganz Bern wird hier nach Hause mitsingen. Zu seinem aktuellen Hit Mr. No in der Hall. Von mir für euch jetzt aber schon mal hier in eurem Lieblingsradio. Wir spielen ganz viel Musik für euch. Guten Abend.

0: Sie macht heute Zeit beim guten Bändchen für auf den Küchen auf. Definitiv geht ein bisschen erträglicher. Taylor Swift mit ihrem aktuellen Elizabeth Taylor. Das könnt ihr nämlich auch ganz easy via Stream unserer Radio Bern 1 App hören. Dazu habe ich noch ganz viel mehr Sommerfeeling auch von der Shakira mit Waka Waka oder der Billie Eilish, Birds of a Feather. Ganz viel Musik freue ich mich durch Abend, genau nur hier bei Radio Bern 1.
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0: Ganz so guten Mittwochabend wünsche ich, jetzt ist 6 hin.
6: Ich bin der Nico Eichwald. Guten Abend.
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6: Der Sonntagsblick scheint schon bald Geschichte zu sein. Das berichtet das Magazin Republik. Die Sonntagszeitung des Ringier Verlags erscheine nur noch bis Ende Jahr. Dies sei auch für die Konkurrenzprodukte der NZZ und Tamedia keine gute Neuigkeit. Die 3 Sonntagsblätter teilten sich bisher die Kosten für die Zustellung. Die gesamte Branche kämpft zudem mit sinkenden Werbeeinnahmen. Der Entscheid ist allerdings noch nicht offiziell bestätigt. Die EU und die Ukraine schließen eine neue Partnerschaft zur gemeinsamen Produktion von Drohnen. Wie EU-Kommissionspräsidentin Ursula von der Leyen bei einem Besuch in Kiew ankündigte, geht es darum, Stärken miteinander zu verbinden. Während die Ukraine über ein einzigartiges Wissen verfüge, habe Europa enorme technologische und industrielle Kapazitäten. Dazu kommen sichere und geschützte Produktionsstandorte. Ziel des Drohnendeals sei es, die nötigen Impulse zu geben, um Investitionen und Produktion entscheidend zu steigern. Die erste Julihälfte ist in der Schweiz rekordwarm und sehr trocken ausgefallen. Landesweit lagen die Temperaturen im Durchschnitt 4,4 Grad über der Norm, wie Meteo News mitteilte. Am größten sei der Temperaturüberschuss vom Genfersee über den Jura bis zur Nordwestschweiz gewesen. Auch die Anzahl der Hitzetage mit über 30 Grad sei außergewöhnlich hoch gewesen. Neben der Hitze herrschte große Trockenheit. Schweizweit sei in den ersten beiden Juliwochen deutlich weniger Niederschlag als üblich gefallen. Auch Gewitter traten selten auf.
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0: Zum Börsenschluss steht der SMI bei 14.307 Punkten. Das ist ein Plus von 0,46%. Der Euro der kostet im Moment 92,25 und der Dollar 80,65.
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0: Auftrag 1 Bern Richtung Zürich zwischen Wangen, Aaren und Herkingen. Stocken es aktuell auf mehreren Abschnitten und Gegenrichtung zwischen Herkingen und Önsingen. In der Stadt Bern braucht es besonders Geduld. Aktuell auf der Säftigen Straße von Meisenbühl Richtung Walberen. Eine Viertelstunde länger dort wegen dem Gurtenbändchen, wo natürlich ganz viel anstehen für ab auf den Güschenhofen. Gute Fahrt euch unterwegs.
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0: Ja, wenn ihr noch auf den Gurten geht, am besten alles einpacken, weil es könnte wahrscheinlich schon auch mal ein paar bisschen regnen, besonders durch die Nacht. Der Donnerstagmorgen ist recht sonnig, vor allem am Abend, wo auch wieder Gewitter möglich sein bei schwül warmen 29 Grad morgen.
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0: Taylor Swift ist jetzt gerade mit euch unterwegs. Ab unter Dusche, am Nachbar abmachen oder auch die perfekte Unterstützung auf den letzten Meter Richtung 4 Abend. Da ist Elizabeth Taylor. Und ich bin Sascha Risse. Hallo zusammen.

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ist es euch auch schon so gegangen, dass ihr denkt, hey, eigentlich wäre es so cool, wenn wir hier im Public Viewing im Nazi-Trikot stehen können und unsere Schweizer Nazi so etwas anführen im WM-Halbfinale. Aber nein, stattdessen spielt heute Argentinien gegen England. Das Team, das uns den Traum am Sonntag hat kaputt gemacht. Aber das Schöne am Fußball ist ja gleich und eben an dieser WM. Mitfiebern kann man hier trotzdem. Ab im Public Viewing, daheim oder mit Kollegen. Abpfiff zu diesem Halbfinalmatch heute Abend ist übrigens am 9. Und für auf dem Weg Richtung Fußballabend oder vielleicht auch auf dem Weg Richtung Gurtenfestival, da habe ich euch jetzt Shakira und ihre Fußballhymne Waka Waka hier bei Radio Bern 1. Denn wir spielen ganz viel Musik für euch. Guten Abend!

Wunderschönen aktuellen Hit von Baschi, Hausbauen, an diesem Mittwochabend hier bei Radio Bern 1. Von ihm gibt es übrigens schon gleich noch mehr neue Musik. Am Freitag in der Woche kommt sein neues Album «Bürgin» raus, wo wir natürlich auch schon gespannt sind und uns freuen auf all die Songs, die er uns getroffen wird schenken. Jetzt ist aber mal noch Mittwoch, 15. Juli, und da drehen Boxen natürlich auch so richtig auf. Zum Beispiel zu «The Script» aus dem 14. und ihrem Hit «Superheroes». Wir spielen ganz viel Musik für euch hier bei Radio Bern.

0: ganz viel Musik für einen perfekten Mittwochabend. Geht's genau nur hier bei Radio Bern 1. Und zwar schon gerade auf der anderen Seite von der 6:30 News von Harry Styles. Mit American Girls könnt ihr aber auch auf Elton John und Dua Lipa freuen. Oder der Solo Roy aus Solothurn und Call It.
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3: Suchaktion mit Helikopter. In Aarez Interlaken wird eine Person vermisst. Trotz Aufklärung werden Gefahren in den Flüssen immer wieder unterschätzt. Und heute geht es wieder los auf dem Berner Hausberg. Das Gurtenfestival startet in die 43. Ausgabe mit internationalen Acts.
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0: Die Mittwochabend mit Sonnenstrahlen und aktuell 25 Grad zu Bern, jetzt um 6:30.
4: Ich bin der Nico Eichwald. Guten Abend.
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4: Die Bündner Polizei hat einen 42-jährigen Verkehrssünder aus England gefasst. Er soll mit 196 km/h statt der erlaubten 80 km/h über die Sustenpassstraße gerast sein. Das teilen die Kantonspolizei Bern und die regionale Staatsanwaltschaft Oberland mit. Das Auto mit britischen Kontrollschildern war demnach Anfang Juli bei einer Geschwindigkeitskontrolle in Gatmen in der Gemeinde Innertkirchen geblitzt worden. Die erste Julihälfte ist in der Schweiz rekordwarm und sehr trocken ausgefallen. Landesweit lagen die Temperaturen im Durchschnitt 4,4 Grad über der Norm, wie Meteo News mitteilte. Am größten sei der Temperaturüberschuss vom Genfersee über den Jura bis zur Nordwestschweiz gewesen. Auch die Anzahl der Hitzetage mit über 30 Grad sei außergewöhnlich hoch gewesen. Neben der Hitze herrschte große Trockenheit. Schweizweit sei in den ersten beiden Juliwochen deutlich weniger Niederschlag als üblich gefallen. Auch Gewitter traten selten auf. Die italienische Zollbehörde hat einen Autofahrer am Grenzübergang Chiasso mit mehr als 10 Kilogramm Kokain erwischt. Die Beamten nahmen den Slowenen fest, wie sie mitteilten. Das Kokain wurde in Hohlräumen in den Rückenlehnen des Autos gefunden. Spürhunde hätten bei der Durchsuchung geholfen. Um die Spürhunde zu täuschen, hatte der Mann das Versteck mit Kaffeepulver bestreut.
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0: Am 1 Minute über 6:30 habe ich noch eine Meldung aus der Stadt Bern. Und zwar wäre ganz viel aktuell auf den Küchen rauf. Darum steht so beim Gurtenbändli und auch auf der Straße, der jetzt heftige Straße von Weissenburg Richtung Wabern. Aktuell 20 Minuten mehr Zeit oder braucht, wenn ihr dort durch wollt. Tschüss, sieht es aber gut aus. Wünsche an unterwegs eine gute und sichere Fahrt ans Ziel.
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0: Ja, der Name ist an den meisten Orten freundlich und da mal ein bisschen Regen oder Gewitter nicht ganz ausgeschlossen. Spätestens durch die Nacht. Da kann es dann zum Teil wieder ein bisschen nass werden. Der Donnerstagmorgen, der ist recht sonnig. Vor allem auf den Abend, wo dann wieder Gewitter möglich sein. Dazu immer morgen schön warm bei 29 Grad.
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0: Die beste Musik für den Mittwochabend gibt es genau nur hier bei uns. Jetzt vom Harry Styles und American Girls. Über das Ascheriesen, hallo miteinander.

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0: Und sowieso wünsche ich ganz schönen Güschenabend, wenn ihr vielleicht jetzt gerade unterwegs seid, richtig rauf. Wir haben ein bisschen Partystimmung dazu von Felix Jan und sie aktuell Boy You

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4: Ich bin der Nico Eichwald. Guten Abend.
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4: Der Jugendschutz bei Sportwetten funktioniert nicht optimal. Zu diesem Schluss kommt die interkantonale Geldspielaufsicht bei erstmaligen Testkäufen. Bei fast jedem zweiten Testkauf konnten Minderjährige Wetten abschließen. Der Direktor von Swisslos bezeichnet die Ergebnisse gegenüber SRF als nicht gut, sagt aber auch, es könnten daraus keine verlässlichen Schlüsse auf das gesamte Verkaufsstellennetz gezogen werden. Swisslos will nun den Jugendschutz ausbauen, etwa an Automaten. Der Sonntagsblick scheint schon bald Geschichte zu sein. Das berichtet das Magazin Republik. Die Sonntagszeitung des Ringier Verlags erscheine nur noch bis Ende Jahr. Dies sei auch für die Konkurrenzprodukte der NZZ und Tamedia keine gute Neuigkeit. Die drei Sonntagsblätter teilten sich bisher die Kosten für die Zustellung. Die gesamte Branche kämpft zudem mit sinkenden Werbeeinnahmen. Der Entscheid ist allerdings noch nicht offiziell bestätigt. Die Bündner Polizei hat einen 42-jährigen Verkehrssünder aus England gefasst. Er soll mit 196 km/h statt der erlaubten 80 km/h über die Sustenpassstraße gerast sein. Das teilen die Kantonspolizei Bern und die regionale Staatsanwaltschaft Oberland mit. Das Auto mit britischen Kontrollschildern war demnach Anfang Juli bei einer Geschwindigkeitskontrolle in Gadmen in der Gemeinde Innertkirchen geblitzt worden.
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4: Es stockt auf der Eisbären Richtung St. Gallen zwischen dem Limmatalen Kreuz und dem Gubrisch-Tunnel, dann auf der A3 Chur Richtung Basel zwischen Durdorf Nord und dem Limmataler Kreuz und dann staut es auf der A2 Gotthard Richtung Chiasso zwischen dem Monte Ceneri-Tunnel und dem Grenzübergang Chiasso. Dort auf mehreren Abschnitten müsst ihr etwa eine Stunde mehr einrechnen.
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5: Der erste Abend vom Gurtenfestival geht mehr oder weniger trocken über die Bühne. Vor allem durch die Nacht kann es noch mal ein bisschen gewittern. Die Temperaturen gehen zurück bis am Morgen auf 17 Grad. Der Donnerstag recht sonnig, dazu schwülwarme 29 Grad am Nami. Und vor allem auf den Abend kommt es dann wieder gewittern.
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2: Ich bin der Nico Eichwald. Guten Abend.
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2: Das US-Justizministerium behindere strafrechtliche Ermittlungen rund um den verstorbenen Sexualstraftäter Jeffrey Epstein. So lautet ein Vorwurf der Staatsanwaltschaft des US-Bundesstaats New Mexico. Das Justizministerium wolle dringend benötigte ungeschwärzte Akten zur sogenannten Zorro Ranch nicht herausgeben. Dort soll es zu sexuellem Missbrauch und Menschenhandel, unter anderem von Minderjährigen, gekommen sein. Das Justizministerium weist die Vorwürfe zurück. Der Jugendschutz bei Sportwetten funktioniert nicht optimal. Zu diesem Schluss kommt die interkantonale Geldspielaufsicht bei erstmaligen Testkäufen. Bei fast jedem zweiten Testkauf konnten Minderjährige Wetten abschließen. Der Direktor von Swisslos bezeichnet die Ergebnisse gegenüber SRF als nicht gut, sagt aber auch, es könnten daraus keine verlässlichen Schlüsse auf das gesamte Verkaufsstellennetz gezogen werden. Swisslos will nun den Jugendschutz ausbauen, etwa an Automaten. Ex-Fußballprofi Dani Alves muss seinem ehemaligen mexikanischen Club eine Entschädigung von über 2 Millionen Dollar zahlen. Das Bundesgericht hat eine Beschwerde des Brasilianers abgewiesen. Hintergrund des Rechtsstreits war die Kündigung durch den Club Universidad Nacional im Januar 2023. Der Verein entließ Alves nach dessen Verhaftung in Spanien wegen Vergewaltigungsvorwürfen. Weil eine Vertragsklausel die Kündigung bei einem Skandal erlaubt, muss Dani Alves den Betrag von über 2 Millionen US-Dollar bezahlen.
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2: Nichts los auf der Strasse im Sendegebiet. Gute und sichere Fahrt.
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3: Der erste Abend vom Gurtenfestival geht mehr oder weniger trochen über die Bühne. Vor allem durch die Nacht kann es noch mal ein bisschen gewittern. Die Temperaturen gehen zurück bis am Morgen auf 17 Grad. Der Donnerstag recht sonnig, dazu schwülwarme 29 Grad am Nami. Und vor allem auf den Abend kann es dann wieder gewittern.
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2: Diese Themen haben heute Schlagzeilen gemacht. Guten Abend.
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3: Durch die frühe Selektion in der Schule würden talentierte Kinder benachteiligt. Das sagt Thomas Minder, Präsident des Verbands Schulleiterinnen und Schulleiter Schweiz. Ein Bericht des Verbands zeigt, dass die Schweiz Schulkinder so früh wie kaum ein anderes europäisches Land selektiert. Das sei schlecht für den Bildungserfolg, sagt Minder.
4: Durch das, dass wir selektionieren, weiss man, dass man eigentlich sehr viel Talent auch auf der Strecke lässt. Es werden Schülerinnen und Schüler mit guten Fähigkeiten werden ausselektioniert, sie haben ein negatives Selbstbild über, sie fallen aus dem System raus.
3: Minder fordert deshalb, dass Kinder nach der Primarstufe individuell gefördert statt selektiert werden sollten.
5: Die Schweiz ist im Kampf gegen Drogenkriminalität der Europäischen Hafenallianz beigetreten. Das teilt die Europäische Kommission mit. Die Hafenallianz hat zum Ziel, gegen organisierte Kriminalität und Drogenhandel in Häfen vorzugehen. Über 50 See- und Flusshäfen sowie Industrieverbände, die Europäische Kommission und europäische Agenturen wie Europol oder EU-Drogenagentur sind Teil davon. Hacker haben bei einem Cyberangriff auf einen Dienstleister der baselstädtischen Energieversorgerin Industrielle Werke Basel IWB Kundendaten entwendet. Die Daten enthalten Namen, Adressen und technische Angaben zu Energiezählern, wie die IWB mitteilt. Es geht um rund 40.000 Datensätze. Nicht betroffen sind Telefonnummern, E-Mail-Adressen oder Bankdaten der Kunden. Das Risiko eines Datenmissbrauchs werde deshalb als gering eingeschätzt.
3: Eine 33-jährige Polin ist am Montag an der Duferspitze im Kanton Wallis aus rund 4.600 Metern in die Tiefe gestürzt. Die genauen Umstände des Unfalls sind unklar, wie die Kantonspolizei mitteilt. Die Frau befand sich gemeinsam mit einem weiteren Alpinisten auf dem Abstieg. Nach dem Absturz der Frau alarmierte dieser die Rettungskräfte, die aber nur noch den Tod der 33-Jährigen feststellen konnten.
5: Die Schweizer Großbank UBS muss die Vermögenswerte des Unternehmens RusAgro nicht herausgeben. Der Konzern wird mutmaßlich von einem Russen kontrolliert und ist mit Sanktionen belegt. Dies hat das Bundesgericht entschieden. Die UBS konnte aufzeigen, dass der begründete Verdacht besteht, dass die RusAgro weiterhin von einem russischen Oligarchen kontrolliert wird. Konkret geht es um 10 Millionen US-Dollar und Aktien der RusAgro.
3: Der Schweizerische Blinden- und Sehbehindertenverband fordert strengere Regeln für E-Trottinetts. Wildparkierte Scooter seien für blinde und sehbehinderte Menschen oft ein großes Hindernis. Der Verband verlangt deshalb, dass E-Trottinetts nur noch auf markierten Abstellflächen parkiert werden dürfen. Zudem ruft er die Nutzerinnen und Nutzer dazu auf, Trottoirs und Leitlinien freizuhalten.
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6: Der erste Abend vom Gurtenfestival geht mehr oder weniger trochen über die Bühne. Vor allem durch die Nacht kann es noch mal ein bisschen gewittern. Die Temperaturen gehen zurück bis am Morgen auf 17 Grad. Der Donnerstag recht sonnig, dazu schwülwarme 29 Grad am Nami. Und vor allem auf den Abend kann es wieder gewittern.
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2: Die Themen haben heute Schlagzeilen gemacht. Guten Abend.
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3: Durch die frühe Selektion in der Schule blieben viele talentierte Kinder unentdeckt. Das sagt Thomas Minder, Präsident des Verbands Schulleiterinnen und Schulleiter Schweiz. Ein Bericht des Verbands zeigt, dass die Schweiz Schulkinder so früh wie kaum ein anderes europäisches Land selektiert. Starke wie auch schwächere Schulkinder würden von einer späteren Selektion profitieren, so Minder.
4: Ob man ein schwächerer oder ein besserer Schüler ist, hat auch immer damit zu tun, in welcher Gruppe dass man sich aufhält. Also, wenn man mit seinen eigenen Fähigkeiten, zum Beispiel die schwächste Person ist in einer Gruppe, hat man ein negatives Selbstbild und dadurch auch weniger Erfolg, als wenn man der Beste ist in einer Gruppe mit lauter Schwächeren.
3: Minder fordert deshalb, dass Kinder nach der Primarstufe individuell gefördert statt selektiert werden sollten.
5: Die erste Julihälfte ist in der Schweiz rekordwarm und sehr trocken ausgefallen. Landesweit lagen die Temperaturen im Durchschnitt 4,4 Grad über der Norm, wie Meteo News mitteilte. Am größten sei der Temperaturüberschuss vom Genfersee über den Jura bis zur Nordwestschweiz gewesen. Auch die Anzahl der Hitzetage mit über 30 Grad sei außergewöhnlich hoch gewesen. Neben der Hitze herrschte große Trockenheit. Schweizweit sei in den ersten beiden Juliwochen deutlich weniger Niederschlag als üblich gefallen. Auch Gewitter traten selten auf.
3: Nach mehreren Fällen von Vandalismus an Schulen fordern Fachleute mehr Prävention statt mehr Überwachung. Zwar sei die Zahl solcher Vorfälle nicht gestiegen, die Schäden fallen aber oft größer aus, schreibt der Tagesanzeiger. Grund sei unter anderem Gruppenzwang. Sie sprechen sich deshalb für einen Ausbau der Schulsozialarbeit und der Jugendarbeit aus. Betroffene Schulen seien zudem rechtlich verpflichtet, Anzeige zu erstatten, da Sachbeschädigung strafbar ist.
6: Die geplante Verschärfung der sogenannten Lex Koller sorgt für Streit. Mit der Gesetzesänderung will der Bundesrat den Kauf von Schweizer Wohnimmobilien durch Personen im Ausland stärker einschränken und so den Wohnungsmarkt entlasten. Während SP und SVP die Pläne begrüßen, warnen Wirtschaftsverbände und wirtschaftsnahe Parteien vor Nachteilen für den Immobilienmarkt und den Wirtschaftsstandort Schweiz. Die Vernehmlassung endet heute.
3: Die japanische Hauptstadt Tokio erlaubt erstmals Beamten der Stadtverwaltung in kurzen Hosen zur Arbeit zu erscheinen. Kurze Hosen sind in japanischen Büros außergewöhnlich. Eigentlich ist formale Businesskleidung die Norm. Derzeit ist es aber auch in Japan so heiß, dass die Stadtverwaltung ihre Angestellten dazu aufrief, lockere Kleidung zu tragen. Die Krawatte kann zu Hause gelassen werden und sogar Turnschuhe sind erlaubt. Wegen der hohen Stromkosten werden vielerorts Büros weniger gekühlt.
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7: Der erste Abend vom Gurtenfestival geht mehr oder weniger trocken über die Bühne. Vor allem durch die Nacht kann es noch mal ein bisschen gewittern. Die Temperaturen gehen zurück bis am Morgen auf 17 Grad. Der Donnerstag recht sonnig, dazu schwülwarme 29 Grad am Nami. Und vor allem auf den Abend kann es dann wieder gewittern.
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2: Diese Themen haben heute Schlagzeilen gemacht. Guten Abend.
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3: Durch die frühe Selektion in der Schule würden talentierte Kinder benachteiligt. Das sagt Thomas Minder, Präsident des Verbands Schulleiterinnen und Schulleiter Schweiz. Ein Bericht des Verbands zeigt, dass die Schweiz Schulkinder so früh wie kaum ein anderes europäisches Land selektiert. Das sei schlecht für den Bildungserfolg, sagt Minder.
4: Durch das, dass wir selektionieren, weiss man, dass man eigentlich sehr viel Talent auch auf der Strecke lässt. Es werden Schülerinnen und Schüler mit guten Fähigkeiten werden ausselektioniert, sie kommen ein negatives Selbstbild über, sie fallen aus dem System raus.
3: Minder fordert deshalb, dass Kinder nach der Primarstufe individuell gefördert statt selektiert werden sollten.
5: Die Schweiz ist im Kampf gegen Drogenkriminalität der Europäischen Hafenallianz beigetreten. Das teilt die Europäische Kommission mit. Die Hafenallianz hat zum Ziel, gegen organisierte Kriminalität und Drogenhandel in Häfen vorzugehen. Über 50 See- und Flusshäfen sowie Industrieverbände, die Europäische Kommission und europäische Agenturen wie Europol oder EU-Drogenagentur sind Teil davon. Hacker haben bei einem Cyberangriff auf einen Dienstleister der baselstädtischen Energieversorgerin Industrielle Werke Basel IWB Kundendaten entwendet. Die Daten enthalten Namen, Adressen und technische Angaben zu Energiezählern, wie die IWB mitteilt. Es geht um rund 40.000 Datensätze. Nicht betroffen sind Telefonnummern, E-Mail-Adressen oder Bankdaten der Kunden. Das Risiko eines Datenmissbrauchs werde deshalb als gering eingeschätzt.
3: Eine 33-jährige Polin ist am Montag an der Duferspitze im Kanton Wallis aus rund 4.600 Metern in die Tiefe gestürzt. Die genauen Umstände des Unfalls sind unklar, wie die Kantonspolizei mitteilt. Die Frau befand sich gemeinsam mit einem weiteren Alpinisten auf dem Abstieg. Nach dem Absturz der Frau alarmierte dieser die Rettungskräfte, die aber nur noch den Tod der 33-Jährigen feststellen konnten.
5: Die Schweizer Großbank UBS muss die Vermögenswerte des Unternehmens RusAgro nicht herausgeben. Der Konzern wird mutmaßlich von einem Russen kontrolliert und ist mit Sanktionen belegt. Dies hat das Bundesgericht entschieden. Die UBS konnte aufzeigen, dass der begründete Verdacht besteht, dass die RusAgro weiterhin von einem russischen Oligarchen kontrolliert wird. Konkret geht es um 10 Millionen US-Dollar und Aktien der RusAgro.
3: Der Schweizerische Blinden- und Sehbehindertenverband fordert strengere Regeln für E-Trottinetts. Wildparkierte Scooter seien für blinde und sehbehinderte Menschen oft ein großes Hindernis. Der Verband verlangt deshalb, dass E-Trottinetts nur noch auf markierten Abstellflächen parkiert werden dürfen. Zudem ruft er die Nutzerinnen und Nutzer dazu auf, Trottoirs und Leitlinien freizuhalten.
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6: Der erste Abend vom Gurtenfestival geht mehr oder weniger trochen über die Bühne. Vor allem durch die Nacht kann es noch mal ein bisschen gewittern. Die Temperaturen gehen zurück bis am Morgen auf 17 Grad. Der Donnerstag recht sonnig, dazu schwülwarme 29 Grad am Nami. Und vor allem auf den Abend kommt es wieder gewittern.
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2: Diese Themen haben heute Schlagzeilen gemacht. Guten Abend.
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3: Durch die frühe Selektion in der Schule blieben viele talentierte Kinder unentdeckt. Das sagt Thomas Minder, Präsident des Verbands Schulleiterinnen und Schulleiter Schweiz. Ein Bericht des Verbands zeigt, dass die Schweiz Schulkinder so früh wie kaum ein anderes europäisches Land selektiert. Starke wie auch schwächere Schulkinder würden von einer späteren Selektion profitieren, so Minder.
4: Ob man ein schwächerer oder ein besserer Schüler ist, hat auch immer damit zu tun, in welcher Gruppe dass man sich aufhält. Also, wenn man mit seinen eigenen Fähigkeiten, zum Beispiel die schwächste Person ist in einer Gruppe, hat man ein negatives Selbstbild und dadurch auch weniger Erfolg, als wenn man der Beste ist in einer Gruppe mit lauter Schwächeren.
3: Minder fordert deshalb, dass Kinder nach der Primarstufe individuell gefördert statt selektiert werden sollten.
5: Die erste Julihälfte ist in der Schweiz rekordwarm und sehr trocken ausgefallen. Landesweit lagen die Temperaturen im Durchschnitt 4,4 Grad über der Norm, wie Meteo News mitteilte. Am größten sei der Temperaturüberschuss vom Genfersee über den Jura bis zur Nordwestschweiz gewesen. Auch die Anzahl der Hitzetage mit über 30 Grad sei außergewöhnlich hoch gewesen. Neben der Hitze herrschte große Trockenheit. Schweizweit sei in den ersten beiden Juliwochen deutlich weniger Niederschlag als üblich gefallen. Auch Gewitter traten selten auf.
3: Nach mehreren Fällen von Vandalismus an Schulen fordern Fachleute mehr Prävention statt mehr Überwachung. Zwar sei die Zahl solcher Vorfälle nicht gestiegen, die Schäden fallen aber oft größer aus, schreibt der Tagesanzeiger. Grund sei unter anderem Gruppenzwang. Sie sprechen sich deshalb für einen Ausbau der Schulsozialarbeit und der Jugendarbeit aus. Betroffene Schulen seien zudem rechtlich verpflichtet, Anzeige zu erstatten, da Sachbeschädigung strafbar ist.
6: Die geplante Verschärfung der sogenannten Lex Koller sorgt für Streit. Mit der Gesetzesänderung will der Bundesrat den Kauf von Schweizer Wohnimmobilien durch Personen im Ausland stärker einschränken und so den Wohnungsmarkt entlasten. Während SP und SVP die Pläne begrüßen, warnen Wirtschaftsverbände und wirtschaftsnahe Parteien vor Nachteilen für den Immobilienmarkt und den Wirtschaftsstandort Schweiz. Die Vernehmlassung endet heute.
3: Die japanische Hauptstadt Tokio erlaubt erstmals Beamten der Stadtverwaltung in kurzen Hosen zur Arbeit zu erscheinen. Kurze Hosen sind in japanischen Büros außergewöhnlich. Eigentlich ist formale Businesskleidung die Norm. Derzeit ist es aber auch in Japan so heiß, dass die Stadtverwaltung ihre Angestellten dazu aufrief, lockere Kleidung zu tragen. Die Krawatte kann zu Hause gelassen werden und sogar Turnschuhe sind erlaubt. Wegen der hohen Stromkosten werden vielerorts Büros weniger gekühlt.
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7: Der erste Abend vom Gurtenfestival geht mehr oder weniger trocken über die Bühne. Vor allem durch die Nacht kann es noch mal ein bisschen gewittern. Die Temperaturen gehen zurück bis am Morgen auf 17 Grad. Der Donnerstag recht sonnig, dazu schwülwarme 29 Grad am Nami. Und vor allem auf den Abend kann es wieder gewittern.